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Herzlich willkommen im Regio Express, dem Regionalmagazin für Südwestsachsen bei Radio T. In der heutigen Ausgabe blicken wir wieder auf das aktuelle Geschehen rund um die Bürgermeisterwahlen in verschiedenen Kommunen in unserem Sendegebiet. Los geht's damit nach dem ersten Musikstück in dieser Sendung. Das kommt von der Chemnitzer Band Suralin, die am 11. September eine neue EP veröffentlichen wird. Die trägt den Titel Every Day Slices Me. Einen der Titel von diesem Album hört ihr heute schon mal bei uns. Hier sind Suralin mit The Sentiments Alive.

Ihr hört den Regio Express, das Regionalmagazin von Radio T. Wie angekündigt, widmen wir uns jetzt ein bisschen dem Wahlgeschehen in Südwestsachsen. Denn neben den aller 5 Jahre gebündelt stattfindenden Kommunalwahlen und den ebenfalls im 5-Jahresturnus abgehaltenen Landtagswahlen findet auf kommunaler Ebene auch dazwischen die ein oder andere Wahl statt, beispielsweise von Bürgermeistern oder Landräten. Am Sonntag, dem 14. Juni, wurde in Eibenstock ein neuer Bürgermeister gewählt. Kandidaten waren dort Alexander Hodeck von der CDU und André Hempel von der AfD. Deutlicher Gewinner dieser Wahl war der CDU-Kandidat Alexander Hodeck. Auf ihn entfielen rund 75% der abgegebenen Stimmen. AfD-Kandidat André Hempel erhielt einen Stimmenanteil von rund 25%. Die Wahlbeteiligung lag hier bei etwas über 58%. Der Wahlgewinner Alexander Hodeck hatte die Amtsgeschäfte des Eibenstocker Bürgermeisters übrigens bereits seit März kommissarisch geführt, nachdem der amtierende Bürgermeister Uwe Stab aus gesundheitlichen Gründen ausgeschieden war. Die Bürgermeisterwahl in Auebad Schlema, die im Mai und im Juni in 2 Wahlgängen über die Bühne gegangen war, wurde Ende Juni von der rechtsextremen Kleinpartei Freie Sachsen angefochten. Diese Wahl hatte ja deutschlandweit und international für Aufsehen gesorgt, nicht nur, weil dort mit AfD und Freien Sachsen gleich 2 rechtsextreme Parteien Kandidaten aufgestellt hatten, sondern vor allem deshalb, weil Stefan Hartung von den Freien Sachsen im 1. Wahlgang mit 29% die meisten Stimmen erhalten hatte und in der Stichwahl gegen den CDU-Kandidaten Markus Hoffmann nur knapp gescheitert war. Der Einspruch der Freien Sachsen gegen die Wahl liegt nun zur Prüfung beim Landratsamt des Erzgebirgskreises. Das hat auf unsere Anfrage am Dienstag mitgeteilt, dass Ergebnisse dieser Prüfung bisher nicht vorliegen. Sollten die Freien Sachsen mit ihrem Einspruch Erfolg haben, müsste in Auebad Schlema erneut gewählt werden. Bis die Sache geklärt ist, werden die Amtsgeschäfte vorerst vom alten Bürgermeister Heinrich Kohl weitergeführt. Am 22. März hatte außerdem im vogtländischen Oelsnitz eine Oberbürgermeisterwahl stattgefunden. Dort konnte sich die parteilose Einzelkandidatin Silke Jahn knapp gegen den seit 2012 amtierenden Mario Horn von der CDU als einzigen Mitbewerber durchsetzen. Allerdings wurde diese Wahl Mitte April angefochten. Das führte zunächst dazu, dass der 2. Stellvertreter des scheidenden Oberbürgermeisters, André Hüttner, die Amtsgeschäfte am 1. Juni übernehmen sollte. Den 1. Stellvertreter, Björn Flaschenträger, hatte der Oelsnitzer Rat nämlich Ende April in einer umstrittenen Abstimmung abgewählt. André Hüttner aber trat sein Amt aus gesundheitlichen Gründen nicht an. Das hatte zur Folge, dass übergangsweise die an Lebensjahren älteste Stadträtin von Oelsnitz, Marion Schröder, das Amt des Oberbürgermeisters kommissarisch ausüben musste. Grund des Einspruchs gegen die Wahl von Silke Jahn im März waren vermutete Zähl- und Übertragungsfehler in 2 Wahllokalen. Eine Neuauszählung in den betreffenden Wahlbezirken ergab allerdings keine das Wahlergebnis beeinflussenden Abweichungen. Folglich hat Silke Jahn am 9. Juni ihr Amt als neue Oberbürgermeisterin von Oelsnitz angetreten. Am 24. Juni wurde sie dann offiziell vereidigt. Neuer 2. Vize-Oberbürgermeister ist mit ihrer Wahl am 1.7. Romy Jasinski von der Freien Oelsnitzer Bürgerschaft. Bereits im Herbst letzten Jahres wurde in Freiberg ein neuer Oberbürgermeister gewählt. Diese Wahl konnte der Kandidat der Freien Wähler, Philipp Preisler, im 2. Wahlgang für sich entscheiden. Allerdings wurde auch diese Wahl später angefochten. Nachdem das Landratsamt Mittelsachsen diesen Einspruch abgewiesen hatte, landete der Fall schließlich beim Chemnitzer Verwaltungsgericht. Ende Juni wurde die Klage dort schließlich vom Kläger selbst zurückgezogen, nachdem klar wurde, dass sie wegen eines Verfahrensfehlers abgewiesen werden würde. Inhaltlich ging es bei der Anfechtung dieser Wahl um den Vorwurf der unzulässigen Wahlbeeinflussung. Das Chemnitzer Verwaltungsgericht bewertete diesen Vorwurf nicht.
Mit der Rücknahme der Klage war dann der Weg frei für den Amtsantritt Philipp Preislers, der schließlich am 2. Juli offiziell vereidigt wurde. Die Amtsgeschäfte hatte in der Zwischenzeit der Freiberger Bürgermeister für Stadtentwicklung und Bauwesen Martin Seltmann geführt. Soweit unser Blick auf das kommunale Wahlgeschehen in Südwestsachsen in dieser Ausgabe des Regio Express.

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Ihr könnt diese Sendung wie immer 7 Tage lang nachhören in unserer Mediathek unter www.radiot.de. Wenn ihr mögt, dann schaltet gern nächsten Donnerstag um 18 Uhr wieder ein. Redaktionell verantwortlich für diese Sendung und am Mikrofon war Michael Siegel. Ich bedanke mich fürs Zuhören. Bis nächste Woche.

Les Journées de Mai war das von der Platte Pour en finir avec le travail von Jacques Leclous. Ihr hörtet den Gesang von Vanessa Aschlum. Die Melodie kam euch sicher sehr bekannt vor. Ein bekanntes Lied aus dem Spanischen Bürgerkrieg. Der Text wurde neu geschrieben von dem Situationisten Guy Debord nach den Ereignissen des Mai 68 in Frankreich und dann eben auf dieser Platte 1974 vertont. Der Beginn des Spanischen Bürgerkrieges jährt sich derzeit zum 90. Mal. Und wir wollen in der heutigen Ausgabe von Quergelesen und auch der in der nächsten Woche zwei Studiogespräche euch zu Gehör bringen. Die Ture Alting von Spiegelbild.de in Wiesbaden mit Studiogästen zum Spanischen Bürgerkrieg geführt hat. In der heutigen ersten Folge spricht Ture Alting mit Alex Castius darüber, inwiefern der Spanische Bürgerkrieg mit Republik, Revolution und Verrat die Blaupause des Zweiten Weltkrieges war. In der kommenden Woche wird dann Thomas von der Ostensacken Studiogast sein und da wird es dann mehr um die Rezeptionsgeschichte des Spanischen Bürgerkrieges gehen, um Hoffnungen und Mythen.

0: willkommen zu unserer kleinen Gesprächsreihe über den Spanischen Bürgerkrieg. Im Juli jährt sich sein Beginn zum 90. Mal und aus diesem Anlass sprechen wir in mehreren Folgen über die Vorgeschichte, den Verlauf und die bis heute wirkmächtige Erinnerung an den Krieg. Mein Name ist Ture Alting und ich freue mich sehr, im Namen von Spiegelbild hier zu begrüßen zu dürfen. Unser erster Gast ist Alex Kastiuk. Er ist Sozialpädagog und Historiker und arbeitet in der Bildungsarbeit sowie als Übersetzer zu den Themen Nationalsozialismus und Shoah. Er ist unter anderem der Herausgeber und Übersetzer der Memoiren von Leon Poljakow. Alex, vielen Dank, dass du dir die Zeit nimmst, heute deine Expertise zu teilen. Ich würde dich zu Beginn gern fragen, wie es überhaupt dazu kam, dass du dich mit dem Spanischen Bürgerkrieg beschäftigt hast.
1: Ja, also ich bin öfter mal, also erstmal vielen Dank, dass ich überhaupt zum Spanischen Bürgerkrieg sprechen darf. Das freut mich. Das Thema begleitet mich seit Jahren auf verschiedenste Art und Weise. Ich habe Ende der 90er Jahre in Nürnberg studiert, dabei ganz nette Anarchisten kennengelernt aus einem Laden in Erlangen, den es damals gab, den Erich Mühsam Laden. Und die hatten eine Broschüre zum Spanischen Bürgerkrieg erstellt, eine Ausstellung auch. Und es gab damals in Erlangen einen sehr coolen Professor, Walter Bernecker, der sehr viel zur spanischen Geschichte geschrieben hat, auch über die Anarchisten im Spanischen Bürgerkrieg und über den Bürgerkrieg im Allgemeinen. Und so kam ich zu dem Thema. Also ich fand es bemerkenswert, welche Parallelen der Spanische Bürgerkrieg dann später auch zu vielen Ereignissen des Zweiten Weltkriegs hat und wie viele Akteure, die dann später eine Rolle spielen, ob das in der Resistance war oder bei den Faschisten oder bei der Wehrmacht, bei der Legion Condor, die haben ja alle dann später auch ihre dementsprechende Rolle im Zweiten Weltkrieg gehabt, oft auch natürlich sehr verheerende Rollen. Das alles hat mich interessiert. Ich habe mich auch mit französischer Geschichte auseinandergesetzt, mit französischer Widerstandsgeschichte und der Shoah in Frankreich, dazu auch Bücher übersetzt und Artikel publiziert. Und da stieß man auch immer wieder auf Protagonistinnen und Protagonisten des Spanischen Bürgerkrieges. Gerade die Resistance in Südfrankreich bestand ja auch aus nicht einem unwesentlichen Anteil aus ehemaligen sogenannten Spanienkämpfern.
0: Nun liegen die ganzen Ereignisse fast 9 Jahrzehnte zurück. Hältst du es trotzdem noch für wichtig, dass man sich heutzutage mit dieser Geschichte auseinandersetzt?
1: Ich halte es für sehr, sehr wichtig. Man kann da sehr, sehr viel lernen. Man kann lernen zum einen, wie man Widerstand leistet. Man kann zum anderen lernen, wie politische Entwicklungen stattfinden, wie wir heute vielleicht in einer ähnlichen Situation sind, in der sehr viele Menschen träge und apathisch sind und glauben, dass die Ereignisse um sie herum nichts mit ihnen zu tun haben. Ich glaube, man kann auch lernen, wie man zum einen, was die Anarchisten ja gemacht haben, und nicht nur die Anarchisten, sondern verschiedene Menschen im Spanischen Bürgerkrieg, zum einen Widerstand gegen den Faschismus leisten, zum anderen auch eine soziale Revolution, die steht jetzt heutzutage nicht auf der Agenda, aber hat zumindest eine soziale Frage weiter verfolgen. Was man auch lernen kann, ist ja sehr viel über die spätere Geschichte natürlich, über die Sowjetunion, über Nazi-Deutschland, über den zynischen Umgang des Westens, aber eben auch über eine stalinistische Propaganda und ein stalinistisches System, das sich auch unmittelbar auf den Spanischen Bürgerkrieg ausgewirkt hat.
0: Bevor wir gleich nochmal näher auf die Ereignisse nach 1936, also auf den Putsch und den darauf folgenden Bürgerkrieg zu sprechen kommen, würde ich zuerst gerne nochmal einen Schritt zurückgehen und auf die Zweite Spanische Republik schauen, die es seit 1931 gab. Kannst du vielleicht kurz darauf eingehen, was die Zweite Spanische Republik war und welche Hoffnungen sich mit ihr verbanden?
1: Genau, die Hoffnung, also Spanien hatte ja durch den fast Verlust seines gesamten Kolonialreichs eine große Krise. Es war einfach eine unglaubliche gesellschaftliche Zuspitzung. Zum einen gab es das moderne Spanien der Städte. Es gab einen starken Regionalismus und Separatismus. Es gab eine unglaublich arme, tatsächlich in fast feudalen Verhältnissen lebende Landgesellschaft. In den Bereichen, aber auch teilweise im städtischen Milieu, waren die Anarchisten sehr, sehr stark. Auf der anderen Seite, also die Kommunisten gab es natürlich auch. Das spanische Proletariat war aber in diesem Sinne nicht so ausgeprägt und nicht so bedeutsam. Aber auf der Gegenseite gab es Faschisten, die Falange, die auch geputscht haben, die auch Putschversuche hatten. Also insgesamt diese politischen Auseinandersetzungen in Spanien sind sehr, sehr brutal und sehr gewalttätig auch geführt worden. Es gab die Kirche, die Interesse hatte, die alte Herrschaft zu restaurieren. Es gab monarchistische Kreise, die in sich nochmal
2: aufgespalten waren. Also es war eine sehr große Zuspitzung. Die Hoffnung war, dass die Spanische Republik diese Reformen voranbringen würde, eine Landreform, eine definitiv, also eine Verbesserung der sozialen Bedingungen, eine Säkularisierung vorantreiben bzw. verteidigen würde, die in Teilen ja schon stattgefunden hatte, und dass diese gesellschaftlichen Auseinandersetzungen eben nicht so zugespitzt geführt werden, wie das vorher der Fall war. Also dass man sich so mit der Moderne versöhnt und deswegen auch möglichst viele Parteien da in dieser Regierung beteiligt waren.
0: Im Juli 1936 kam es dann zum Putsch. Du hast jetzt eben schon die gesellschaftlichen und politischen Konfliktlinien grob beschrieben. Kannst du aber trotzdem noch mal näher auf die gesellschaftliche Atmosphäre im Juli 36, also am Vorabend des Putsches, eingehen?
2: Also es gab eben diverse Auseinandersetzungen schon. Es gab von Seiten der Anarchisten schon die Versuche, eben eine soziale Revolution in Gang zu bringen, notfalls eben auch mit Gewalt gegen die Reaktion. Die Reaktion hat selbstverständlich auch mit Gewalt geantwortet bzw. Gewalt propagiert. Und es war klar, dass da was in der Luft liegt. Also Anarchisten haben auch schon vorher Waffen gesammelt, Depots angelegt und sich auf den schlimmsten möglichen Fall eingestellt. Und dieses Jahr 1936 ist ja nicht isoliert zu betrachten von der Weltgeschichte. Also wir hatten kurz zuvor den Sieg der Italiener, den brutalen Sieg über Abessinien. Wir haben in diesem Jahr die Olympiade in Berlin, die Wiedereinführung der Wehrpflicht, die Besetzung des Rheinlandes. Also Nazi-Deutschland rüstet auf und hat ja schon diverse antisemitische Maßnahmen umgesetzt. Man hatte in Fernost den brutalen Kolonialkrieg der Japaner gegen China, und man hatte auch den arabischen Aufstand, der auch faschistisch beeinflusst war, im britischen Mandatsgebiet Palästina. Also das sind die Rahmenbedingungen dieses Jahres. Gleichzeitig in Frankreich hatte man eine Volksfrontregierung, also es gab auch positive Entwicklungen. Die Volksfront hat sehr viele Reformen durchgesetzt und hatte eben auch eigentlich einen ganz guten Draht zur Spanischen Republik. Aber es war klar, dass was in der Luft lag, und es war klar, dass sich die Faschisten und die reaktionären Kreise diese Volksfront und diese republikanische Regierung eben in der Form nicht gefallen lassen würden und da im Notfall eben auch mit Gewalt dagegen vorgehen würden.
0: Du bist eben schon auf die spanische Kolonialgeschichte eingegangen, und den Punkt würde ich kurz gern nochmal aufgreifen, da viele der Putschisten, darunter auch Franco, in den Kolonialkrieg in Marokko, Spanisch-Marokko, involviert waren. Ich würde dich daher gerne nochmal fragen, welche Bedeutung du dem beimessen würdest. Also welche Bedeutung hatte der RIF-Krieg für den spanischen Bürgerkrieg?
2: Das hatte eine ganz zentrale Bedeutung. Also die Militärs, die da teilgenommen haben, das war eben ein sehr brutaler Kolonialkrieg, der auch mit Giftgas geführt worden ist. Also man hat den Widerstand im RIF-Gebirge sehr brutal gebrochen. Eine Geschichte, die nicht so bekannt ist. Es gab Söldner, die auf Seiten der Spanier gekämpft haben, muslimische Söldner, die in Marokko angeworben worden sind. Es gab zum anderen eben auch die spanische Fremdenlegion. Also damals bestand die spanische Fremdenlegion noch wie die französische Fremdenlegion die ganze Zeit aus Freiwilligen aus vielen Ländern. Das war eine sehr brutale Einheit auch, die eben speziell für diese Kolonialkriege geschaffen worden ist. Da haben sehr viele Offiziere ihr Handwerk, sag ich mal, gelernt, also sie sind da brutalisiert worden, haben sich da auch einen Ruf erworben, also auch diese drei Generäle, die dann letztendlich den Putsch durchführen.
0: Welche gesellschaftlichen Kräfte standen außerdem auf Seiten der Putschisten? Also wer schloss sich dem Putsch an?
2: Genau, also das waren zum einen der Großteil des Offizierskorps mit Ausnahme der Marine. Das waren diese Kolonialtruppen, die sich eben zum Teil auf den Kanarischen Inseln, zum großen Teil in Spanisch-Marokko befunden haben. Es war eigentlich die gesamte Kurie, also die katholische Kirche, eben mit Ausnahme von kleineren Priestern, regionalen Kirchen, aber im Wesentlichen schon der Kopf der katholischen Kirche in Spanien. Und es gab Teile des Bürgertums, es gab die Falange, also die dezidiert als Faschisten aufgetreten sind. Und es gab eben die Rexisten, also monarchistische Kreise plus weitere rechtsradikale Splittergruppen, die sich diesem Putsch angeschlossen haben.
0: Und welche Gruppen waren es, die sich gegen den Putsch stellten?
2: Genau, also das waren verschiedene republikanische Parteien. Es waren die Anarchisten, die anfangs nicht in der Regierung waren, es waren die Kommunisten, es waren Teile der Armee, vor allem die Marine stand loyal zur Republik. Und ja, also man wollte natürlich die Diktatur nicht in diesem Falle. Und es gab auch regionale Parlamente bzw. Parteien, die aus Seiten der Republik standen. Also erstmal auch die Basken und die Katalonen, die diesen regionalen Charakter der Spanischen Republik auch verteidigen wollten.
0: Wie war dann der weitere Kriegsverlauf, beziehungsweise wie kam es nach dem Putsch zu dem Krieg und welche Rolle spielte hier die Gewalt gegen die Zivilbevölkerung? Weil das ja ein Aspekt ist, der immer wieder hervorgehoben wird, dass es sowohl auf der Seite der Putschisten, aber eben auch auf Seite der Republikaner zu massiven Gewaltexzessen gekommen sei.
2: Der Großteil der Putschistenverbände stand ja in Spanisch-Marokko. Da die Marine sich auf Seiten der Republik positioniert hatte, konnten die eben die Straße von Gibraltar nicht überqueren. Man hat deshalb ein Gesuch an Nazi-Deutschland und das faschistische Italien geschickt und um Transportflugzeuge gebeten. Das waren im deutschen Fall dann eben Lufthansa-Transportflugzeuge. Man hat die doppelte Anzahl bekommen, die man ursprünglich gewünscht hatte. Die Italiener hatten sich auch daran beteiligt und man hat in diesem Kontext eben die erste Luftbrücke der Weltgeschichte eingerichtet. Also man hat da in mehreren Wochen eben mit Transportflugzeugen den Großteil der Kolonialtruppen, der Söldner und eben dieser brutalen Fremdenlegion nach Spanien dann geschickt. Also in Spanien gab es einzelne Bereiche, die von den Faschisten erobert worden sind. Die hatten auch sehr schnell ein zusammenhängendes Gebiet. Und das Problem für die Republik war eben, dass relativ schnell die Nordprovinzen Asturien, León und das Baskenland abgetrennt waren von dem Rest, den man gehalten hat. Und das, also zur Kriegsführung selber, es war eine unglaublich brutale Kriegsführung, bei der ein Kreuzzug ausgerufen worden ist. Also die Reaktionären, die Faschisten haben einen Kreuzzug gegen den Bolschewismus ausgerufen und diesen Krieg dementsprechend geführt. Man hat Zivilbevölkerung massakriert, man hat Städte abgeriegelt, in der die Republik erstmal gewonnen hatte, beziehungsweise die Roten in Anführungszeichen ließ, wie die Faschisten die Leute genannt haben. Und es gab diese Fremdenlegion, die sich durch Brutalität ausgezeichnet hat. Also der Führer der Fremdenlegion hat verkündet, Viva la Muerte, es lebe der Tod. Also das hat diese Kriegsführung beeinflusst. Auf Seiten der Republikaner gab es auch Verbrechen gegen Zivilisten, aber nicht in dieser massiven Form. Es sind Kirchen geschändet und zerstört worden, teilweise auch der Klerus massakriert worden. Aber das war jetzt nicht die Regel. Also das war jetzt nicht überall. Das ist natürlich von der faschistischen Propaganda herausgestellt worden. Das gab es auch, aber das war nicht die Regel. Was sehr schnell auch passiert ist, dass die Legion Condor, also das war die im Aufbau begriffene deutsche Luftwaffe, die teilgenommen hat, die da Waffen ausprobiert hat, Flugzeuge und Methoden ausprobiert hat, zusammen mit der faschistischen italienischen Luftwaffe massiv Luftterror gegen Zivilbevölkerung und gegen zivile eigentlich nicht verteidigte Städte durchgeführt hat. Also ganz, also bekannt ist ja auch das Beispiel der für Basken heilige oder bedeutsamen Stadt Guernica. Die ist 1937 von der deutschen Legion Condor und von der italienischen Luftwaffe bombardiert worden. Es gab da bis zu 1200 Tote. Also man hatte sehr gezielt mit Spreng- und Brandbomben gemacht. Und das nimmt eben die Entwicklungen vorweg, die man dann später im Zweiten Weltkrieg sieht. Also da sterben 1200 Menschen später bei den Bombardierungen von Belgrad, von Coventry, von Rotterdam, von Warschau, von Stalingrad, auch das einer der schlimmsten Luftangriffe. Und es war eben just so, dass derjenige, der für den Luftangriff auf Stalingrad verantwortlich war, ein gewisser Wolfram von Richthofen, eben auch schon verantwortlich war für den deutschen Luftangriff auf Guernica.
0: Ich würde noch ganz kurz eine lokalhistorische Fußnote zur Legion Condor anschließen, denn das Jagdgeschwader 53, das seit 1936 Teil der Legion Condor war, das war zeitweise in Wiesbaden-Erbenheim stationiert. Also hier gibt es einen Bezug zu dieser Verbrechensgeschichte des Spanischen Bürgerkriegs. Um den Aspekt der Gewalt gegen die Zivilbevölkerung vielleicht kurz zusammenzufassen, ließe sich sagen, dass die Gewalt gegen die Zivilbevölkerung beziehungsweise der Terror gegen die Zivilbevölkerung auf der Seite der Putschisten von Anfang an ein ganz zentrales strategisches Mittel war, auch so eine Form von zelebrierter Freude an Gewalt, wohingegen es auf republikanischer Seite zwar auch zur Gewalt gegen Zivilbevölkerung kam, zur Gewalt gegen Klerus zum Beispiel, aber dass eher eine Gewalt von unten war, die auch versucht wurde, von oben zu verhindern, also dass Versuche unternommen wurden, diese Gewalt zu stoppen, also dass es durchaus ein sehr unterschiedlicher Charakter war.
1: Das ist sehr gut zusammengefasst, also so würde ich das auch sehen. Also klar, wenn die Kirche spielte eine zentrale Rolle bei der Unterdrückung der Landbevölkerung und bei der Unterdrückung der Frauen und des Proletariats, und damit war es ein bisschen klar, dass es da Gewaltexzesse geben wird, weil die Kirche eben auch sichtbar war und sichtbares Symbol in den Städten für das alte Regime war. Aber man hat eben schon versucht, das zu verhindern, beziehungsweise das war dann regional und das war keineswegs insgesamt die Strategie der Republik.
0: Du bist jetzt schon auf die deutsche und italienische Unterstützung für den Putsch eingegangen. Du hast vorhin aber auch erwähnt, dass es seitens Frankreichs durchaus Sympathien für die Spanische Republik gab und gute Beziehungen. Nun ist für den Spanischen Bürgerkrieg vor allem die sogenannte Nicht-Einmischungspolitik der westlichen Demokratien bekannt. Wie kam es dazu?
1: Genau, also das halte ich für sehr bedeutsam. Die französische Volksfrontregierung hatte große Sympathien und hat eben mit Leon Blum als Ministerpräsidenten darüber nachgedacht, die Spanische Republik zu unterstützen, aktiv zu unterstützen, vielleicht sogar zu intervenieren. Ihr Bündnispartner Großbritannien hatte Angst vor der sozialen Revolution. Also Großbritannien hat das definitiv verhindert. Und in Frankreich haben sich dann letztendlich auch die Kräfte in der Volksfrontregierung durchgesetzt, die sich raushalten wollen, die auf Appeasement gesetzt haben und die eben nicht sich unmittelbar engagieren wollten und eben noch nicht mal Waffen liefern wollten. Das war die Tragik. Waffenlieferungen sind dann organisiert worden, teils illegal, also auch über die Pyrenäen, auch über französische Häfen, aber es war eben nicht großer Teil der Politik der französischen Regierung. Das faschistische Italien war sehr bedeutsam. Die deutsche Marine existierte ja 1936 kaum noch. Das heißt, der Großteil der Häfen ist eben von italienischen Schiffen blockiert worden. Deutsche Kriegsschiffe waren auch dran beteiligt. Das spielte eben auch eine Rolle bei der Rückeroberung der Balearen dann. Und gleichzeitig hat das faschistische Italien und Deutschland haben auch Bodentruppen entsandt, also vor allem das faschistische Italien hat Zehntausende Schwarzhemden entsandt, die aktiv auch im Bürgerkrieg mitgekämpft haben. Und die Waffenlieferungen von Deutschland und Italien waren eben schon, würde ich sagen, es war nicht der zentrale Faktor, da kommen schon mehrere Faktoren dazu, aber es war ein sehr bedeutsamer Faktor, warum sich auf lange Sicht eben die Faschisten so durchsetzen konnten. Gerade die deutsche Luftwaffe hat eben diese Lufthoheit hergestellt und das war eben zentrale Bedingung für die Niederlagen der internationalen Brigaden und der Streitkräfte der Spanischen Republik. Die Sowjetunion hat dann eben auch angefangen, Waffen zu liefern. Das war aber letztendlich ein verhängnisvoller Einfluss. Ich nehme an, das kommt auch in den nächsten Fragen noch. Der Bezug der Sowjetunion bzw. die Politik der Sowjetunion gegenüber der sozialen Revolution in Katalonien und den Anarchisten, das war ja verheerend. Aber die Waffen, die die Sowjetunion geliefert hat, waren erstmal alte Waffen, die waren nicht so funktional. Später hatte man auch moderne Waffen geliefert, aber man hat es eben mit einer unmittelbaren Einflussnahme verknüpft. Das hat sich in der Kriegsführung, in der brutalen, menschenverachtenden Kriegsführung eben auch nochmal wieder gespiegelt, dass eben auch die eigenen Kräfte verheizt worden sind. Und die Sowjetunion hat sich ja schlicht und ergreifend mit dem spanischen Goldschatz bezahlen lassen. Also das war keineswegs ein Akt der Solidarität.
0: Du hast jetzt zwei Aspekte erwähnt, die ich gerne nochmal vertiefen würde, den der sozialen Revolution und die internationalen Brigaden. Vielleicht zunächst zu den internationalen Brigaden, die einen ganz großen Aspekt von linker Erinnerungskultur darstellen. Was waren die internationalen Brigaden und welche Rolle spielten sie?
1: Also die kommunistische Internationale hat aufgerufen, nach Spanien zu gehen. Es haben sich sehr viele Menschen diesem Aufruf angeschlossen. Es waren ungefähr 35.000 Frauen und Männer in den internationalen Brigaden. Die sind dann von der Propaganda eben rausgestellt worden. Auch später beispielsweise in der DDR-Propaganda ist dieses Bataillon Thälmann herausgestellt worden, dessen Rolle bei der Verteidigung von Madrid. Es gab US-Freiwillige. Also das waren jetzt nicht alles immer Kommunisten oder Stalinisten, die sich angeschlossen haben. Es waren aber sehr viel, da war sehr viel Idealismus im Spiel. Es waren sehr viele Menschen, die einfach schlicht und ergreifend auch ihre Heimat schon verloren hatten. Also das waren linke Gewerkschaftler, Anarchisten aus Osteuropa, wo sich ja eigentlich durchgehend autoritäre Regime durchgesetzt hatten. Also ob das schon in Polen war oder ob das in Ungarn war oder in Rumänien, in Bulgarien, in Ex-Jugoslawien, also überall da waren eben Freiwillige da. Es waren auch sehr viele Juden, die vor dem Antisemitismus schon geflohen sind, haben sich dem angeschlossen. Es gab auch Menschen sogar aus China, aus Nanking, die die Massaker der Japaner überlebt haben, die sich den internationalen Brigaden angeschlossen haben. Es waren italienische Antifaschisten, die sich in der Garibaldi-Brigade organisiert hatten. Und das ist tatsächlich auch ein bisschen ein Mythos, aber da ist schon sehr viel dran. Also es war definitiv ein Sieg dieser Garibaldi-Brigade über die faschistischen Schwarzhemden bei Guadalajara 1937. Also das war ein bedeutender Sieg der internationalen Brigaden.
0: Und was kann man sich darunter vorstellen, wenn von einer sozialen Revolution in Spanien in dem Zusammenhang die Rede ist?
1: Also die Anarchisten hatten eben schon Gewerkschaften, hatten sich schon quasi militant organisiert und haben vor allem in Katalonien und in Asturien und in Leon sehr schnell angefangen, Betriebe zu enteignen, Eigentum von Großgrundbesitzern zu enteignen, die Kirche zu enteignen und das eben zu kollektivieren. Also das war schon ein Prozess, der beispielsweise auch von George Orwell, also an der Stelle auch nochmal großartiges Buch, Mein Katalonien, wo er eben diese Situation gerade in Barcelona beschreibt. Also das hat stattgefunden. Das hat natürlich sehr viele Leute angezogen. Das hat sehr viele sozialrevolutionäre Kräfte, sage ich mal, aus ganz Europa fasziniert bis heute. Das war der Versuch einer sozialen Revolution. Das hat aber natürlich auch das eher bürgerliche Lager der Republik abgeschreckt. Da gab es natürlich auch Gewalt, Exzesse und gleichzeitig, es mag absurd erscheinen, aber vor allem standen die Kommunisten aufgrund des Drucks der Sowjetunion gegen die soziale Revolution. Die haben letztendlich auch Konflikte angeheizt und haben dann in Barcelona eben auch angefangen, die Anarchisten zu zerschlagen, zu verhaften und diese soziale Revolution da zu beenden.
0: Wie war dann der Kriegsverlauf? Kannst du das vielleicht in groben Grundzügen skizzieren?
1: Genau, also nachdem dieses Afrika-Heer, dieses sogenannte Afrika-Heer auf dem spanischen Festland eingetroffen war, hat sich diese Kriegsführung eben intensiviert. Die Luftangriffe haben beinahe täglich auf Madrid und andere Städte stattgefunden. Es war dann eben relativ schnell so, dass dieser isolierte Norden, also das Baskenland, Leon und Asturien, weil die so abgelegen waren, von den faschistischen Kräften überrannt worden sind. Das heißt, man hatte eine sehr wichtige industrielle Basis auch verloren. Und dann gab es entscheidende Schlachten in Teruel und am Fluss Ebro. In Teruel war es so, das ist eine Hochebene, also eine Stadt, die auf einer Hochebene gelegen ist. Da hatte sowjetische Kriegsführung durchgesetzt, dass man um jeden Preis diese Offensive durchführt. Also man sieht auch da schon die brutale, auch die vor allem die eigenen Kräfte nicht schonende Kriegsführung der Roten Armee, die später dann eben so bezeichnend auch für die Sowjetunion sein sollte. Man ist davon ausgegangen, dass das Wetter schlecht sein würde, wenn man diese Offensive in Teruel startet. Das Wetter ist aber leider sehr schnell sehr gut geworden. Das heißt, die deutsche und die italienische Luftwaffe konnten teilweise 8-9 Mal am Tag starten und Angriffe fliegen, weil das so frontnah war. Und das hat letztendlich diese ganze Offensive zusammengeschossen. Das muss man leider so sagen. Es haben eben sehr stark die internationalen Brigaden auch darunter gelitten. Das war durchaus beabsichtigt, weil da eben auch sehr viele unliebsame Kräfte waren. Man hat dann versucht, am Ebro noch mal eine Entscheidung herbeizuführen. Aber da war dann die militärische Überlegenheit von Franco, also später war dann eben Francisco Franco, der Caudillo, der Führer und der General des Aufstandes. Er war dann die zentrale Figur, die er am Anfang gar nicht war. Und das hat dazu geführt, dass letztendlich, obwohl man 1937 eben 36, 37 Madrid verteidigt hatte, dann dieses republikanische Territorium in zwei Teile gespalten worden ist. Das gab Katalonien, dazwischen standen die Faschisten und dann gab es eben noch Zentralspanien mit Madrid und einem kleinen Streifen am Mittelmeer. Man hat dann erstmal Katalonien, das war das Herz des Widerstands eigentlich, angegriffen und hat damit auch die Verbindung über die Pyrenäen nach Frankreich zerstört. Und das war eine ganz furchtbare Sache. Also die internationalen Brigaden waren schon aufgelöst worden und sollten Spanien verlassen, was viele Menschen einfach schlicht und ergreifend nicht konnten, was ich vorhin beschrieben habe, weil die einfach auch keine Staaten, keine Heimatländer mehr hatten. Also sprich, da waren noch internationale Brigadisten, die haben dann sich nochmal zusammengefunden und letztendlich die Flucht von fast 500.000 Menschen über die Pyrenäen ermöglicht. Also 500.000 Menschen sind aus Katalonien über die Pyrenäen nach Frankreich geflohen. Das ist eine sehr bewegende Geschichte, gerade im Februar, März 1939, also im tiefsten Winter. Und die Französische Republik ist sehr schlecht mit diesen Menschen umgegangen, um es sehr vorsichtig auszudrücken. Also die politischen Funktionäre sind in Lager gesperrt worden, in Speziallager nach Le Vernet oder nach Gurs. Also beide Namen stehen eben später auch für Stätten der Shoah. Und der Großteil der Menschen ist am Strand von Perpignan inhaftiert worden, interniert worden unter erbärmlichsten, ja, hygienischen und sozialen und humanitären Bedingungen. Also das sind heute die Strände, wo eben sehr viele Touristen liegen. Da kampierten in diesem Winter 1939 eben fast eine 500.000 Spanier.
0: Ich würde gerne noch mal einen kurzen Schritt zurückgehen. Du hast gesagt, dass die internationalen Brigaden 38 schon aufgelöst wurden. Und es gibt diese ganz berühmten Fotos von den Verabschiedungsparaden in Barcelona. Ich glaube, die wurden von Robert Capa aufgenommen. Und da würde ich dich gerne einfach noch mal fragen, kannst du das beschreiben, also diese Verabschiedung, aber auch vielleicht, wie es dazu kam, dass schon viele Monate vor Kriegsende die Brigaden aufgelöst wurden?
1: Ja, also zum einen wollte man die Leute loswerden, zum anderen war schon klar, dass die Sowjetunion das Ruder jetzt komplett in die Hand genommen hatte und man kann, glaube ich, auch mit Fug und Recht behaupten, dass die Sowjetunion diesen Krieg gar nicht gewinnen wollte. Also man hatte Spanien benutzt, man hatte von Spanien profitiert, man hat ja unmittelbar nach dem Fall der Republik auch den Hitler-Stalin-Pakt, der immer so gern vergessen wird, unterzeichnet, also sprich, das war gar nicht die Intention, das noch zu gewinnen, deswegen hat man eigentlich die besten Verbände nach Hause geschickt, es gab dieses Misstrauen, es gab aber, auch das darf man nicht verharmlosen, auch in den internationalen Brigaden sehr mörderische Kommandeure, die eben auch Säuberungen durchgeführt haben. Also sprich, dieses Klima in Spanien war eben ein Klima des Verdachts und der Säuberung, also wesentlich nochmal vorangetrieben durch die Sowjetunion und durch die Stalinisten. Also sehr viele Leute wollten auch tatsächlich dann weg. Und dieser Moment der Verabschiedung, das war natürlich sehr berührend, weil das, also gerade auch der Fotograf Robert Capa, biografisch eine sehr spannende Geschichte, wenn mir der Exkurs an der Stelle erlaubt ist. Also eigentlich Ernő Friedmann aus Ungarn, der diese Geschichte des 20. Jahrhunderts oder des frühen 20. Jahrhunderts auch schon alles durchgemacht hat, also vor Horthy geflohen ist, vor den Nazis dann geflohen ist und dann eben, also der spanische Bürgerkrieg verkörperte für ihn auch eine Hoffnung. Er ist dann auch später dann mit den alliierten Truppen nach Nordafrika gegangen, war auch am D-Day 1944 beteiligt und auch bei der Befreiung von Leipzig dann April, Mai 1945. Also eine sehr, sehr spannende Geschichte persönlich. Und er hat sehr eindrucksvolle Bilder über diesen spanischen Bürgerkrieg gemacht. Man kann ihm vorwerfen, dass einige dieser Bilder auch vermutlich gestellt waren. Ich glaube, das kann man schon sagen. Aber trotzdem ein unglaublich toller Fotograf. Und ja, also das war sehr bewegend, dass die besten Verbände sich verabschieden. Das hat natürlich auch eine Auswirkung gehabt auf die Moral der republikanischen Armee.
0: Kann man also sagen, dass der spanische Bürgerkrieg ein anderes Ende genommen hätte, wenn es nicht diese verheerende internationale Politik gegeben hätte? Also, dass auf der einen Seite die westlichen Demokratien sich für diese fatale Nicht-Einmischungspolitik entschieden haben, also dass sie mehr Angst vor dem Kommunismus hatten oder das, was sie als Kommunismus verstanden haben. Also dass das eine größere Angst darstellte als die Angst vor dem Faschismus und auf der anderen Seite eine Sowjetunion, die gar nicht wirklich daran interessiert war, die Spanische Republik substanziell zu unterstützen.
1: Auf jeden Fall. Also wenn Waffenlieferungen stattgefunden hätten, wenn man beispielsweise die Seewege freigehalten hätte und man den verhindert hätte, dass
2: Nazi-Deutschland und Italien so stark mit Kräften da präsent sind, dann wäre das verhindert worden. Und das ist die absurde Tatsache ja, dass gerade Großbritannien und Frankreich 1936 Nazi-Deutschland und der faschistischen Italien militärisch haushoch überlegen waren und man diese Überlegenheit eben aus Angst nicht genutzt hat, aus Feigheit tatsächlich, glaube ich, kann man sagen, nicht genutzt hat, man auf der faschistischen Propaganda auf den Leim gegangen ist. Man sieht eben auch, wie sich diese Regime, auch wenn sie vom Charakter her natürlich sehr, sehr unterschiedlich sind, also der Nationalsozialismus ist was anderes als das kaiserliche Japan oder das faschistische Italien, auch wenn die sich gegenseitig beeinflusst haben, aber alle drei haben in diesen Jahren vor dem Zweiten Weltkrieg eskaliert und sie sind dafür belohnt worden. Also auch schon eben in Abessinien, da hatte man Angst zu intervenieren, die Seewege zu sperren. Und Japan hat sich das sehr genau angeguckt und Nazi-Deutschland eben auch. Also nicht umsonst findet dann eben 1936 der Einmarsch ins Rheinland statt. Das hätte man ja auch verhindern müssen. Das hätte man auch sehr einfach verhindern können. Aber das ist diese Apathie, diese Lethargie, die sich im Westen breit gemacht hat. Und das darf man auch nicht verwechseln, dass das immer die Linken gewesen wären. Also die Volksfront hatte sehr gute Kräfte und war da durchaus aktive, aber war eben im Land konfrontiert, in Frankreich, mit Faschisten, mit Rechten, die eben mehr Angst vor der Volksfront als vor den Nazis hatten.
0: Du bist darauf eingegangen, dass der Zusammenbruch der Spanischen Republik mit massiven Fluchtbewegungen einherging. Wie war die Situation für diejenigen auf Seiten der Republik, die sich nicht retten konnten über die Pyrenäen? Wie stabilisierte sich die Diktatur von Franco?
2: Also der Spanische Bürgerkrieg hat vermutlich etwa 500.000 Tote gefordert und danach sind vermutlich nochmal 200.000 Menschen bei Säuberungen ermordet worden. Also der Spanische Bürgerkrieg ging weiter. Ging viele Jahre weiter, Spanien war zerstört, es wurde weiter gesäubert, es gab eben Arbeitskolonien, es gab Konzentrationslager, die vom Charakter her anders waren als die deutschen Konzentrationslager, aber auch sehr viele Tote gefordert haben. Also all das, die Überwachung mit Geheimpolizei, Massaker, Massengräber, die bis heute ausgehoben werden, die auf das Ende des Spanischen Bürgerkriegs zurückzuführen sind, all das ging in Franco-Spanien weiter. Die Spanier, die geflohen waren in Frankreich, durften irgendwann aus den Lagern raus, wenn sie keine Politfunktionäre waren oder eben bekannte Anarchisten. Sehr viele davon haben dann den Kern der Resistance in Südfrankreich gestellt. Südfrankreich ist ja von den Nazis erstmal nicht besetzt worden oder von den Deutschen. Da gab es das Vichy-Regime. Diese Reste der internationalen Brigaden hatten eben gar keine andere Möglichkeit, als Widerstand zu leisten gegen diese Leute. Also das war der Kern der Resistance in Südfrankreich. Das war auch ein Grund dafür, warum die Resistance in Südfrankreich so stark war. Diese Absurdität, um das nochmal klar zu sagen, also später sind ja dann abgeschossene alliierte Piloten, Resistance-Kämpfer, Exilanten, sehr viele Juden über die Pyrenäenpässe geflohen, über die erstmal Waffen nach Spanien geschmuggelt worden sind, später dann die Spanier nach Südfrankreich geflohen sind und dann gab es eben wieder eine andere Fluchtbewegung. Als Südfrankreich hat sich ja selbst, oder Südwestfrankreich, um genau zu sein, hat sich 1944 selbst befreit. Also die Deutschen haben sich zurückgezogen, teilweise auch nach Spanien, wenn sie ihre Waffen abgegeben haben. Also deutsche Einheiten, die unmittelbar an der Grenze waren, haben sich nach Spanien abgesetzt, wie sich sehr viele Faschisten ja auch nach Kriegsende insgesamt nach Spanien abgesetzt haben und absetzen konnten. Was man auch nicht vergessen darf, an der Stelle, Franco hat sich am Vernichtungskrieg gegen die Sowjetunion beteiligt, also die blaue Division, das waren bis zu 50.000 Spanier, die in deutschen Uniformen mit deutschen Waffen gegen die Sowjetunion gekämpft haben. Franco hat die aber 43, 44 abgezogen, nachdem für ihn dann auch klar war, dass Nazi-Deutschland den Krieg verlieren wird. Also er hat dann eigentlich so ein bisschen die Seiten gewechselt, beziehungsweise sich mit dem Westen nochmal besser gestellt. Und was auch bemerkenswert ist, durch diese Selbstbefreiung hatte der französische Staat eben im Südwesten nicht so die große Kontrolle. Und das führte dazu, dass im Oktober 1944 mehrere tausend Spanier und Reste der internationalen Brigaden sich in den Pyrenäen versammelt haben, um nochmal einen großen Angriff auf Spanien zu machen. Man hat das Weil daran in den Pyrenäen erobert. Das ist aber wohl verraten worden, beziehungsweise man hat die Stärke der Franco-Truppen falsch eingeschätzt. Die hatten sehr gut organisiertes und ausgerüstetes Militär da und eigentlich ist dieser Versuch sehr schnell gescheitert. Die Spanier, die Exilspanier dachten, dass sich Frankreich vielleicht daran beteiligt, dass sich die Amerikaner daran beteiligen, dass man jetzt wirklich die Reste des Faschismus in Europa beseitigen möchte. Aber dem war eben nicht so. Frankreich hatte kein Interesse, diesen Krieg in Spanien zu führen. Und besonders perfide, man hat die Tausenden, die dann wieder nach Frankreich geflohen sind, zusammen mit deutschen Kriegsgefangenen in das Lager Gurs gesperrt, wo sie eben 1939, 40 zum Teil schon mal inhaftiert waren. Also auch das eine sehr schmutzige Geschichte. Viele Spanier haben auch an der Befreiung teilgenommen. Es gibt, also das möchte ich auch an der Stelle auch nochmal sagen, dass es die Einheiten, die als erste Paris befreit haben, dass dann auch Reste der internationalen Brigaden, die dann einer französischen Division zugeordnet waren und die als Aufklärungseinheit in den Morgenstunden des 24. und 25. August dann die ersten waren, die nach Paris vorgedrungen sind. Die durften aber freilich nicht an der Parade teilnehmen zur Befreiung von Paris. Das haben dann wieder die regulären französischen Kräfte übernommen. Also Franco schafft den Seitenwechsel, er schafft den faschistischen Gruß ab. Dieser Charakter des Regimes verändert sich ein bisschen. Die Rolle der Falange tritt in den Hintergrund, die Rolle der Kirche wird gestärkt und das Franco-Regime geht weiter bis Mitte der 70er Jahre. Das ist eine sehr krasse und bemerkenswerte Geschichte.
0: Du bist darauf eingegangen, dass Franco-Spanien sich durchaus auch aktiv am Vernichtungskrieg in der Sowjetunion beteiligt hat. Gleichzeitig kam es ja aber nicht zu einem offenen Kriegseintritt Spaniens. Woran lag das? Also war das, weil sie zu sehr noch mit dem Terror nach innen beschäftigt waren oder es einfach ein komplett zerstörtes Land war und das vielleicht der letzte rationale Kern von Franco noch war, dass es einfach überhaupt keinen Sinn gemacht hätte, sich an diesem Krieg zu beteiligen?
2: Definitiv. Also Spanien war zerstört und diese innergesellschaftlichen Spaltungen und Krisen und diese Säuberungen, die gingen ja weiter. Deswegen hat man sich verweigert. Das war für die Briten letztendlich ganz gut. Also es gab ein Treffen zwischen Hitler und Franco und Hitler wollte Franco ja drängen oder hat ihn gedrängt, in den Krieg einzutreten. Es war eben vor allem ein Landangriff der Deutschen auf Gibraltar geplant. Und das hätte die britische Kriegsführung schon definitiv ordentlich zurückgeworfen. Also Gibraltar war einfach nur mal der zentrale Flottenstützpunkt. Der ist nach Landseite nicht zu verteidigen. Und das war letztendlich der Dreh- und Angelpunkt des britischen Empires. Man darf ja nicht vergessen, Großbritannien hat auch im Fernen Osten, im Pazifik und im Indischen Ozeankrieg geführt. Also wenn Gibraltar von den Deutschen erobert worden wäre, dann hätte das den Ausgang des Zweiten Weltkriegs definitiv verändert.
0: Jetzt bei diesen gegenläufigen Fluchtbewegungen über die Pyrenäen, von denen du gesprochen hast, also dass viele abgeschossene Piloten, aber auch Exilanten und jüdische Flüchtlinge so viele Transitvisas bekommen haben, um dann über die Pyrenäen von Frankreich nach Spanien zu fliehen, das verwundert dann ja schon. Also wie lässt sich das erklären zu diesem frühen Zeitpunkt ja auch schon, dass Franco das ermöglicht hat?
2: Auf jeden Fall. Also das ist auch tatsächlich eine Sache, wo man sich auch nochmal mit beschäftigen müsste. Also es sind tatsächlich tausende abgeschossene alliierte Piloten, britische Piloten, auch vor allem über die Pyrenäen dann durch Spanien nach Portugal geschleust worden und kamen nach Großbritannien zurück. Das lag mit Sicherheit darin, dass sich Großbritannien eben nicht gegen Franco gestellt hatte. Zum anderen gab es natürlich schlicht und ergreifend auch Korruption. Also man konnte die spanischen Beamten da, die spanische Guardia Civil schmieren. Aber ich denke, das ist auf jeden Fall noch ein Feld, wo, das man sich genau angucken muss. Also mir fällt dazu jetzt nicht eine deutschsprachige Monografie ein, die das zum Thema hat. Also es gibt diese einzelnen, es gibt sehr viele Lebensberichte, die Leute beschreiben das auch, die müssen sich schon auch verstecken, aber letztendlich kommen erstaunlich viele Menschen dann durch und kommen nach Portugal, wo es ja eigentlich auch einen faschistisches Regime gab.
0: Einen Moment würde ich gern noch bei der Zeit vor 1945 bleiben und einen Aspekt aufgreifen, den du mir im Vorgespräch erzählt hast. Du hast nämlich gesagt, dass es eine sehr interessante Beziehung oder Vorgeschichte zwischen dem Kollaborationsregime in Frankreich und Franco gäbe, und zwar vor allem in der Person des Marschall Pétain. Und du hast gesagt, dass die sich schon sehr früh kannten. Kannst du darauf noch mal kurz eingehen?
2: Genau, also das ist eine besonders, also das markiert auch dann nochmal einen Wechsel und man kann auch, wohin die Reise geht. Also 1939 wird eben Franco dann letztendlich anerkannt und man schickt keinen geringeren als Marschall Pétain, den Helden der Schlacht von Verdun, den Marschall von Frankreich, nach Spanien als Botschafter. Und Franco und Pétain kannten sich, die haben eben zusammen, also im Kolonialkrieg im Rifgebirge zusammengearbeitet, also sprich die französischen und die spanischen Kräfte haben eben von beiden Seiten dann dieses Rifgebirge angegriffen und diesen Aufstand der Kabylen da niedergeschlagen, beide mit Giftgas und beide waren sich von ihrer Grundhaltung sehr, sehr ähnlich. Pétain ist ja dann tatsächlich nicht nur ein Kollaborateur, sondern deutlich mehr, also er ist überzeugter Antisemit, das Vichy-Regime liefert die Juden nicht nur aus, sondern arbeitet eben sehr aktiv daran, Juden selbst zu verfolgen. Auch das ist eine sehr düstere Geschichte und dieses Jahr 39, als Franco dann nochmal auf Pétain trifft, das wirft eben dann auch die Schatten auf, dass das nach der Niederlage Frankreichs gegen Deutschland da passieren soll.
0: Im Jahr 1945 verliert Deutschland schließlich bedingungslos den Krieg und auch die anderen faschistischen Staaten finden ihr Ende. Spanien wird dann häufig als der letzte verbliebene faschistische Staat nach 1945 in Westeuropa beschrieben. Ist das zutreffend? Kann man von Spanien als einem faschistischen Staat sprechen, vor allem dann auch nach 1945? Wie waren dann die Entwicklungen?
2: Also im streng genommenen Sinne nicht. Im streng genommenen Sinne, wenn man sagt, Faschismus ist eine Revolte gegen die Moderne, eine Ästhetisierung von Gewalt, auch der Faschismus möchte eigentlich, oder faschistische Massenbewegungen haben einen Führer und sind eben eine Massenbewegung. Diese Massenbewegung in Spanien war die Falange, die war aber auch nicht so groß. Der Chef war eben nicht Franco, sondern ich glaube, man kann das eher über Marx, die sogenannte Bonapartismus-Theorie, der 18. Brumaire, also der Putsch von Napoleon III. Es gibt so ein Klassengleichgewicht. Wie Marx sagt, es gibt das progressive Lager, das reaktionäre Lager. Kein Lager kann letztendlich dominieren. Und dann gibt es einen Putsch. Und diese Putschisten schaffen sich ihre Anhängerschaft eben. Aber das ist schon ein Unterschied beispielsweise zum faschistischen Italien oder zu Nazi-Deutschland oder zur Eisengarde in Rumänien. Auch wenn die alle Sympathien natürlich für Franco hatten, mehr Sympathien sich da auch eingemischt haben. Aber streng genommen würde ich sagen, Franco ist ein rechtsradikaler Reaktionär, der eben viel zu stark mit der katholischen Kirche zusammenarbeitet, als das im originären Sinne ein Faschist sein kann. Auch wenn jetzt eine Biografie erschienen ist, der ewige Faschist. Manchmal benutzt man diesen Begriff Faschismus, weil einem nichts Besseres einfällt. Aber im streng genommenen Sinne, also nach den Faschismusanalysen von Stanley Payne, von Steve Sternhell, also nie droit ni gauche, also dass Faschisten sich nicht als rechts und nicht als links bezeichnen, sondern eben als eigene Kraft, auch Paxton oder so, also da passt das faschistische Spanien nicht so ganz rein. Es schaffte eben diese Transformation, die anderen faschistischen Bewegungen nicht geschafft haben. Man setzt eben dann verstärkt auf die Kirche, auf Opus Dei später. Also es ist ein großer Wandel im Gange. Also man ist eben auch nicht so selbstzerstörerisch wie die faschistischen Regime, die letztendlich sich alle in den Untergang bringen. Franco schafft diese Transformation. Also dann schafft der faschistischen Gruß ab. Die Falange tritt in den Hintergrund. Es ist ein autoritärer, brutaler Staat. Aber das ist eben nicht vergleichbar mit den anderen.
0: Also es heißt, dass Franco auch nach 1945 seine Macht erhalten konnte, weil er in der Lage war, in Spanien auch gewisse Transformationen durchzuführen und sich somit an den Westen anbiedern oder angleichen konnte.
2: Auf jeden Fall. Also man hat sich ja dem Westen dann als Bündnispartner angeboten. Man hat auf diese krasse faschistische Rhetorik verzichtet. Man hat diesen reaktionären, bewahrenden katholischen Charakter dann eben nochmal zentraler hervorgekehrt und letztendlich die Amerikaner haben das ja auch in den 50er, 60ern dann schon honoriert, indem man mit Spanien zusammengearbeitet hat, indem man Basen in Spanien hatte. Also Spanien spielte in diesen Plänen der Amerikaner zur Verteidigung Europas gegen die Sowjetunion eine zentrale Rolle und deswegen konnte dieses Regime eben so lange überleben.
0: Franco starb dann im Jahr 1975. Wie ging es dann weiter? Wie war dann die Transformation zur Demokratie?
2: Also bemerkenswert ist, dass der Nachfolger, den Franco aufgebaut hatte, dass der bei einem ETA-Bombenanschlag 1973 ums Leben gekommen ist. Blanco war ein Admiral, der eben, also wo klar war, der sollte der Nachfolger von Franco werden. Franco hat dann auch auf ja, die Bourbonen gesetzt, auf das Königshaus, hat diesen König vielleicht sogar unterschätzt. Also der König hat ja letztendlich diese Transformation Spaniens dann vorangebracht, auch wenn es da nochmal einen Putschversuch dagegen gab. Aber also diese Übergangsphase ist natürlich erstmal schwierig, aber sie gelingt, glaube ich, auch leider deswegen, leider muss man sagen, weil eben eine unmittelbare Aufarbeitung der Franco-Diktatur so nicht stattfindet, sondern man es eigentlich einfriert und diese gesellschaftlichen Verhältnisse so bewahrt, auch nicht aktiv gegen den Rest der Franco-Anhänger vorgeht. Auch diese ganzen Verbrechen werden nicht aufgeklärt. Aber ich bin da auch kein Spezialist für diese Phase jetzt. Also ich würde sagen, das, was ich darüber gelesen habe, ist eben, es beruht eben sehr viel auf Nichtaufarbeitung. Also man lässt die Vergangenheit tatsächlich erstmal ruhen, was fatal ist, weil man ja bis heute damit konfrontiert ist, bis heute diese Massengräber entdeckt und ja auch diese rechten und faschistischen Parteien in Spanien jetzt alles andere als unbedeutsam sind.
0: Ja, diese Dynamik, die wird ja auch immer wieder als ein Pakt des Vergessens beschrieben. Ich würde aber gern von dir wissen, gab es dann so etwas wie eine Rückkehr aus dem Exil? Also gab es Personen und Gruppen, die dann nach Francos Tod wieder zurück nach Spanien kamen?
2: Die gab's, also es sind schon Leute zurückgegangen. Es gab ja auch prominente Beispiele auf Anarchisten, die zurückgegangen sind. Es gab an einem anarchistischen Kongress in Barcelona 1978 auch Dolores Iburarri, ich hoffe, ich spreche es richtig aus, die Passionara, die diesen berühmten Spruch No Passaran, sie werden nicht durchkommen, also eine kommunistische Parteifunktionärin, die sehr eindrucksvolle Reden gehalten hat und eben auch so das Gesicht des Widerstands streckenweise war. Auch die kamen zurück aus dem Exil in der Sowjetunion. Das hat schon alles so stattfinden können. Also die Entwicklung, aber da bin ich tatsächlich kein Spezialist, die dann so im Ende der 70er und 80er Jahren Spanien stattgefunden hatte, ist schon sehr spannend, weil da sehr viele Leute zurückkommen. Aber es scheint wirklich, wie du gesagt hast, diesen Grundkonsens, dieses Stillhaltens und dieses Vergessens zu geben, dass man da an diese also definitiv auch Traumata dieses Bürgerkrieges eben nicht mehr rüttrütteln möchte.
0: Wie ist heutzutage die Auseinandersetzung in Spanien? Also 9 Jahrzehnte, nachdem das geschehen ist, nun fast alle, die das unmittelbar erlebt haben, tot sind. Du hast vorhin davon gesprochen, dass immer noch Gräber ausgehoben werden, dass die exhumiert werden. Wie ist die Auseinandersetzung heutzutage?
2: Also es gibt immer noch die Leute, die Franco verklären. Es gibt immer noch diese großen Denkmäler, diese Mausoleen, diese zentralen Anlagen, die ja auch von Zwangsarbeitern auch gebaut worden sind. All das existiert. Da finden auch ja reaktionäre und faschistische Umtriebe, Erinnerungsfeiern und so weiter statt. Was es natürlich auch gibt, ist schon, es gibt eine kritische Geschichtswissenschaft, es gibt eine Aufarbeitung, es gibt das Exhumieren der Massengräber, aber ich glaube, das ist auf jeden Fall ein Prozess, der sehr lange dauert, beziehungsweise ich kann das auch nicht so genau beurteilen, ob das so ist wie in vielen Ländern Europas, dass man sich eigentlich schon wieder so auf dem Rückzug befindet, ne? Dass man, also für Deutschland oder Italien würde ich sagen, dass diese Aufarbeitung des Faschismus schon mal besser war, des Nationalsozialismus in Deutschland. Wie das in Spanien genau ist, kann ich nicht sagen. Also ob das schon mal besser war, also es passiert was, aber dafür war ich einfach zu wenig in Spanien.
0: Für die politische Linke in Deutschland ist der Spanische Bürgerkrieg über viele Jahrzehnte ein zentraler Gegenstand von eben linker Erinnerungskultur gewesen. Ich frage mich, wie das für die politische Rechte ist. Also ist auch da eine geschichtspolitische Auseinandersetzung gewesen? Welche Bedeutung spielt da der Spanische Bürgerkrieg in rechter Erinnerungskultur?
2: Also für die deutsche politische Rechte, jetzt gerade die Leute haben gesagt, also diese Anhänger der Legion Condor oder die ehemaligen Soldaten der Legion Condor, die haben das schon zur Schau gestellt. Für die politische Rechte glaube ich jetzt nicht. Also es war für die DDR ein Erinnerungspunkt. Es gab eben Mitglieder der SED, der frühen DDR-Regierungen, die auch im Spanischen Bürgerkrieg gekämpft haben. Man hat dieses Bataillon Thälmann auch immer erwähnt. Also ich glaube, es spielte eher in der DDR eine Rolle.
1: bemerkenswert ist ja auch, dass der deutsche Bundeskanzler Willy Brandt als Beobachter im Spanischen Bürgerkrieg war, als Journalist. Ich glaube, er war aber auch ehrlich gesagt ein bisschen mehr als ein Journalist. Also er war schon auch als politischer Aktivist oder Repräsentant politischer Parteien da. Ob das von der Rechten auch eine Rolle spielte gegen Brandt, mit Sicherheit. Also ich kann mir sehr gut vorstellen, was das in dieser Propaganda, die gegen Brandt immer lief, dass das eine Rolle spielte, auf jeden Fall.
0: Ich bin jetzt schon fast am Ende meiner Fragen. Bevor ich zur letzten Frage komme, würde ich dir aber gern die Möglichkeit geben, nochmal einen Aspekt auszuführen, der dir jetzt insgesamt zu kurz kam. Gibt es da was?
1: Gerade nicht. Also ich hatte ja beim letzten Mal auch gesagt, dass ich es immer wichtig finde, dass man das faschistische Italien nicht unterschätzt, obwohl natürlich das nationalsozialistische Deutschland wesentlich radikaler, zentral natürlich verantwortlich für die Shoah und für den Zweiten Weltkrieg. Also das ist qualitativ und quantitativ was ganz anderes als der italienische Faschismus. Aber trotzdem sollte man die Rolle des italienischen Faschismus gerade in den 30er Jahren nicht unterschätzen. Also auch im Spanischen Bürgerkrieg nicht. Also in all diesen Verbrechen, ob es in Guernica war, in Lleida, in all diesen großen Kämpfen waren überall italienische Kräfte auch daran beteiligt. Also das faschistische Italien hat auch einen wesentlichen Anteil an der Niederlage und diesen Verbrechen, die im Spanischen Bürgerkrieg stattgefunden haben. Das finde ich wichtig, wenn man angesichts dieser Größe und dieser Furchtbarkeit und dieses Übels des Nationalsozialismus oft oder scheint mir oft gerade auch in unseren Kreisen, sage ich mal, die Rolle Italiens da vergisst.
0: Vermutlich ist das dann jetzt doch schon die Antwort auf meine letzte Frage gewesen, die da gewesen wäre, ob es irgendein Irrtum gibt in Bezug auf den Spanischen Bürgerkrieg, den du abschließend aus dem Weg räumen wollen würdest.
1: Ja, genau. Also das ist mir aufgefallen bei der Lektüre von vielen Büchern, dass dann eben der deutsche Luftangriff auf Guernica, das stimmt ja auch im Wesentlichen, aber es waren eben auch italienische Verbände dabei. Das relativiert ja nicht die deutsche Schuld. Also das war ein Luftangriff, der definitiv von den Deutschen geplant worden ist. Aber das finde ich trotzdem wichtig, das zu erwähnen, genau. Und ich finde es auch immer sehr, sehr wichtig, diese fatale Rolle der Sowjetunion herauszustellen, weil das natürlich auch was über den Zweiten Weltkrieg und letztendlich auch über das heutige Russland und den postsowjetischen Raum sagt.
0: Dann bleibt mir abschließend nur noch der Dank. Vielen Dank, dass du dir die Zeit genommen hast und deine Expertise geteilt hast.
1: Danke dir. Hat viel Spaß gemacht. Danke.
0: Und ciao.
1: Bis bald. Alles Gute.
3: Das war Teil 1 zu 90 Jahren Spanischem Bürgerkrieg. 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

0: So, neue Runde, neues Glück. Ihr seid richtig bei Radio T mit einer neuen Runde Gasthaus zum satten Bass. Allerdings sind wir heute nur zu zweit.
1: Oh.
0: Ja. Herr Brewer fehlt.
1: Herr Brewer fehlt, der hat sich in seinen wohlverdienten Urlaub mit der Family quasi verzogen. Nach Österreich, ins wunderschöne Dorf Garstein. Viele Grüße erstmal an der Stelle.
0: Und
1: dahin.
0: Gute Erholung.
1: Genau, gute Erholung hat er sich verdient. Der
0: vorschriftsmäßig hat er den Urlaub bei uns zeitig genug eingereicht.
1: Schon nach der letzten Sendung war das klar.
0: Haben wir uns direkt darauf vorbereitet. Dann mache ich halt heute mal das Intro und das Outro.
1: Genau.
0: Weil den Mittelteil von einer halben Stunde, den hast du gestaltet.
1: Genau, wir haben es wieder so gemacht, wie man es jetzt schon fast üblich ist, wenn ja jemand im Urlaub ist, beziehungsweise wenn ich im Urlaub bin, wird halt ein Label vorgestellt.
0: So sieht's aus. Welches?
1: Ich habe mich drauf

0: fokussiert auf Focus-Recordings.
1: Hast du den Mix dann auch mal in deinem Ford Focus gehört, oder?
0: Ich habe mir extra noch einen Ford Focus gekauft, damit es komplett ist, die Geschichte, genau.
1: Ich freue mich ja riesig drauf, weil ich meine, Focus ist so ein Label, da kommst du eigentlich nicht dran vorbei.
0: Das stimmt, ja.
1: Aber irgendwie so, wer die Hintermänner in Anführungszeichen sind, wie sich das Ganze entwickelt hat, keine Ahnung. Deswegen, das ist so ein Label, das war irgendwie gefühlt immer da. Die haben schon immer ihr Ding gemacht und sind immer präsent, jeden Monat in unserer Sendung eigentlich.
0: Das hat mir ja immer das Thema. Du hast wieder einen Tune von Focus, du hast da einen Tune von Celsius, da komme ich auch noch dazu, warum das jetzt ja noch relevant wäre.
1: Ey, du hast vorhin in der Vorbesprechung, als du mir ganz kurz so ein bisschen was dazu erzählt hast, hast du erstmal schon meine Vorstellungs- oder mein Verstand gesprengt.
0: Ja, kannst du mal sehen.
1: Kommen wir aber dann dazu.
0: Genau.
1: Deswegen
0: du erzählst erstmal, was du hier mitgebracht hast und was wir hören nochmal kurz rein.
1: Genau, was ich hier mitgebracht habe, ist, laufen jetzt gerade zwei Tunes mehr oder minder. Einmal der Makehorse und Indigo Mind Everyday Worries auf DNBB Records erschienen. Und jetzt im Hintergrund läuft X-Tech Falls Down, auf C-Recordings. Wundervolle Platte, feiere ich das Ding.
0: Lokaler Support, komm mal rein.
1: So sieht's aus. Genau, und dann geht's einfach noch weiter mit einer Scheibe von Flex Out, Revan, Zilla und Teach mit Kilo. Wundervolles Rap-Vocal drauf, schön deep. Ich denke, so für das Intro, ich habe versucht, einen Falco würdig zu vertreten.
0: Sollte passen.
1: Na dann, ab dafür.
0: Rein.

0: So, sind wir von dem etwas, ja, deeperen wieder zum liquideren übergegangen.
1: Aber wunderschönes Vocal.
0: Wundervoll. Matt View, Hanne Lotta und DJ Basic, Tell Me When, auf Galaxy Records.
1: Übelst geil. Ich hab schon Gänsehaut. Den zweiten Part von deinem ersten Part habe ich mir mehrmals angehört.
0: Ich finde auch tatsächlich dann den allerletzten Tune, den müssen wir dann definitiv laufen lassen.
1: Bis dahin versuche ich mal kurz paar Fakten zu droppen, wie man es schon sagt heutzutage.
0: Focus Quick Fakten, genau. Let's go.
1: Let's go. Ja, Focus Recordings wurde 1999 gegründet. Also wir sprechen ja quasi von über 25 Jahren Labelgeschichte. Ich habe uns mal nachgeguckt und mal nachgerechnet, da war ich 11, 1999.
0: Ja, ich 10, da habe ich noch Torfrock gehört.
1: Genau, da wusste ich gar nicht, dass es sowas wie Drum and Bass überhaupt gibt. Ne? Gründungsmitglieder waren Trees und Drummer Origin. Von Drummer Origin kommt heute auch der erste Tune von meinem Set dann. War quasi die allererste Focus LP, nee, EP war es, genau. Und eine Single, einfach nur, also vorne hin, Schallplatte.
0: Wird noch eine B-Seite gehabt haben,
1: ja, genau. Ja. Das ist sogar die B-Seite, die ich spiele, weil ich die cooler fand. Genau, in Rotterdam gegründet. Focus legt natürlich seinen Fokus auf Liquid und melodischen, soulful, deepen Sound mit. So. Die haben auch sehr deep am Anfang gespielt. Da komme ich dann nochmal dazu, dass sie einen Künstler dort released als erstes.
0: Das Potpourri von dem, was irgendwie heute was die Drum-Bass-Szene ausmacht.
1: Was heute angesagt ist.
0: Und teilweise vielleicht auch schon gar nicht mehr existiert. Also ich meine, in 25 Jahren werden Artists auch schon wieder aufgehört haben.
1: Einige, ja, genau. Und die Hauptmotivation hinter der Gründung von Focus war damals für Trees, der auch Mitgründer war von Triple Vision Distribution, was eines der größten Vermarkter war für Musik.
0: Und immer noch ist.
1: Und immer noch ist, ja, genau, können wir dann nochmal dazu kommen. Und die Hauptmotivation war, dass es quasi damals 1999 sehr schwer war, auf diesen bekannten Londoner Labels, die da etabliert waren, war es sehr schwer für Leute außerhalb von London dort zu veröffentlichen. Also wenn da jemand von Europa gekommen ist, dann musste ich quasi erst 25 Mal hochschlafen, bevor man dort überhaupt irgendwas platzieren konnte. Und da hat er sich gedacht, warum denn mal auch in Europa so einen kleinen Punkt aufbauen? Und da hat er halt in Rotterdam das Ding gegründet. Und das ist ja dann relativ schnell durch die Decke geschossen. Ne? Also wir reden hier von über 275 Veröffentlichungen, physischen Veröffentlichungen.
0: Nur auf Focus.
1: Ja, nur auf Focus. Ne? Also irre. Und dann haben sich quasi Niederlande kennt man ja auch als Drum Bass Hochburg mittlerweile. Ne?
0: Ja, inzwischen.
1: Inzwischen ist das ja auch Vision Recordings. Reicht ja schon. Ne?
0: Blackout,
1: alles Mögliche. Genau. Und was ich gar nicht wusste. Wollen wir erstmal in den Fingerprints reinhören? Können wir auch noch weiter erzählen?
0: Oder? Dann geht ja dann bald dein Part los. Also, ja. Können wir machen.

0: Ja, und das ist die angesprochene Scheibe von Trum Origins, Mystical Fields. Wie gesagt, auf der allerersten Focus-Scheibe 1999 rausgekommen. Und was wir jetzt gerade auch schon wieder festgestellt haben, der Tune-Aufbau ist einfach ein anderer.
1: Ich wollte gerade sagen, also ein Intro von länger als 32 Takten, das ist ja heute genau. Eigentlich kaum noch.
0: Das war 2-Minuten-Intro, so gehen manche Tunes so lang. Also, der Tune geht insgesamt 7 Minuten. Da hat gar keiner mehr die Aufmerksamkeit mehr dafür heutzutage.
1: Nee, absolut nicht.
0: Es ist
1: definitiv auch dem geschuldet, weil früher hat man nun einfach mal nur mit Plattenspielern auflegen können. Da genau. Gab es sowas wie CD-Player wahrscheinlich in Clubs
0: man
1: einfach.
0: Man brauchte mehr
1: nirgends.
0: Zeit zum Anpassen, zum.
1: Ich weiß gar nicht, wann sind die ersten CDJs rausgekommen, wisst ihr's?
0: Wir haben damals hier angefangen, das war 2012, so, aber da waren noch nicht solche Pioneer-Dinger da wie hier stehen.
1: Ja, ja.
0: Sondern die allerersten, die waren, wisst ihr nicht, von.
1: Ja, genau. Aber trotzdem, also nochmal irgendwie 10, 12, 13 Jahre später.
0: Ja.
1: Das merkt man auch einfach, wie eben Tunes damals produziert wurden, genau. Weil du brauchst halt einfach fürs Beatmatchen auf Plattenspielern deutlich länger. Du brauchst auch einfach, die sind ja auch alle einfach unterschiedlich gemastert gewesen. Man sieht es ja auch hier einfach wieder. So, jedes Mal, wenn die Snare kommt, gibt es einen übelsten Ausschlag nach oben.
0: Na ja,
1: das hast du heute in diesen wurstig produzierten einfach gar nicht
0: mehr. Man hat viel, auch, man sieht es ja auch in der Waveform, man hat auch viel mehr Platz. So. Es ist nicht so aufeinander komprimiert, wie es jetzt manchmal ist. Auf jeden Fall sehr geil, sehr geiler Aufbau. Passt übelst gut ins Bild. Als nächstes kommt auf jeden Fall eine Nummer von Lomax und BC. Das wäre auch wieder jemand, der jetzt extrem bekannt ist. Ne?
1: Ja, einmal, der immer noch extrem bekannt ist. Bekannt. Und Lomax
0: war ja auch.
1: War, aber.
0: Ist, ja, nee, war eigentlich nochmal. Ja,
1: also,
0: ist lange nicht gehört, aber
1: genau.
0: Genau, und dann gab es halt noch, also es gab immer so das Motto, wer die Festival-Headliner von morgen kennen möchte, der sollte mal im Fokus-Katalog stöbern und sich mal dort ein paar Namen durchlesen. Also wir reden hier von Leuten wie Alex Perez, Spectra Soul, Technimatic, Icicle und Forward, wo ich dachte, what the fuck? Nachher kommt noch ein Tune von NL, also
1: ja.
0: Hybrid Minds, meine Favorite Liquid Producer, ne? Alle bei Fokus gestartet. Mitgestartet,
1: ja.
0: Rausgekommen, weltweit vertrieben, na klar.
1: Und deswegen, ich feiere solche Labels, die halt immer quasi im Matsch wühlen und gucken, was dort irgendwie an neuen, heißen Scheiß gerade am Start ist und das dann, gerade weil du ja vor uns auch sagtest, endlich einen Musikvertrieb und ein Label, was auf, ich sag jetzt mal, europäischem Kernboden steht und nicht auf einer Insel stattfindet, die das halt dann einfach in die Hand nehmen und einer breiten Masse zu präsentieren und das auch in einem guten Gewand mit einem guten Konzept dahinter.
0: Mhm.
1: Das braucht's einfach.
0: Das hat es halt gebraucht, genau. Und wie gesagt, das war, glaube ich, so die Startrampe für europäische Künstler.
1: Weil ja, wahrscheinlich generell für so kerneuropäischen Drum and Bass.
0: Ja, genau. Mensch, ja. Also das ist irre. Und dann haben sie halt noch mit ihren Schwestern oder Sublabels Celsius Recordings und also Celsius Recordings war ja noch ein bisschen melodischer.
1: Genau, die gibt es ja bis heute.
0: Ruhiger, gibt es immer noch, haben wir ja heute schon eine Sendung gehabt. Und dann gab es ja noch Citrus.
1: Und die hatte ich zum Beispiel, also als du mir das im Vorfeld gesagt hast, die hatte ich komplett vergessen, weil inzwischen, wir haben vor uns mal nochmal nachgeguckt, ich glaube 2024 so wirklich das letzte Release, was irgendwie rausgekommen ist, so bis 2022 noch aktiv gewesen und ich kenne das ja noch aus der Zeit, wo ich damals mit dem Seiter noch die Sendung gemacht habe, beziehungsweise als wir sie dann zusammen fortgeführt haben, da war eigentlich Citrus genau immer auch für die härtere Gangart so ein bisschen eigentlich gesetzt in jeder Sendung.
0: Tech, Neuro, genau. Und die haben es aber auch damit begründet, dass sie sich eher dann auf Celsius und Focus spezialisiert haben, also das Triple Vision Distribution, weil halt auch gerade die Nachfrage bei Liquid sehr hoch ist, immer noch nach wie vor. Und Neuro halt, das wissen wir ja selber, ganz schön abgeflacht ist. Es gibt nicht mehr,
1: wenig Innovation.
0: Genau, ja.
1: Neuro ist ja definitiv nicht tot, das findet ja immer noch vollkommen statt.
0: Das sagt
1: statt.
0: Ja keiner, aber musst dich ja irgendwo auf irgendwas, mittlerweile heutzutage kannst du ja nicht ganz so breit aufstellen, weil dann...
1: Ja, beziehungsweise wenn du halt auch einfach ein Label bist und das ist ja bei Focus und Celsius bis heute so, dass da nicht einfach nur noch die großen Namen, die man irgendwie mal hochgezogen hat, releasen, sondern da kommen immer wieder neue Artists hervor. Und ich finde eben genau diese neuen Artists, die was neu ist, wie damals zum Beispiel in den Matthews war, das hast du ja heute kaum noch, die mit neuen frischen Wind in die Neuroszene reinkommen. Und deswegen kann ich mir gut vorstellen, dass man dann sich auch einfach sagt, ey, für uns gibt es ja aktuell nichts zu reißen. Und es gibt genügend andere Labels, also lass uns auf das fokussieren. was wir gut können.
0: Eben.
1: Und wo immer noch absolut Neues stattfindet.
0: Das sollte man so machen. Genau. Und da würde ich jetzt nochmal reingehen, weil jetzt kommt gerade Atlantic Connection, Promise. Die Scheibe habe ich auch gespielt. Zwar digital schon, glaube ich, hatte ich die. Ich habe die Benerv-Platte. Bin ich mir nicht ganz sicher. 2008 erschienen sind wir jetzt. Wir haben jetzt einmal 1999, 2006, 2008 sind wir jetzt.
1: Wir danach, arbeiten uns langsam nach vorn.
0: Danach kommen wir nochmal von NL Left Behind 2011. Genau. Und so gehen wir jetzt weiter in den Abend.

0: Junge, Junge, du hast aber hier die Creme de la Creme ausgepackt.
1: Genau, ich war auch total sprachlos. Ich die ganzen Dunes, ich habe ja vorhin schon dir gesagt, über 230 Dunes in meiner Library, was nur Fokus ist.
0: Aber und was vor allen Dingen nur mit Fokus getaggt ist.
1: Genau, ja, es gibt auch welche, da fehlt das Tag, genau. Aktuell lief eine Nummer von
0: Sinov.
1: Sinov, genau.
0: Oder Knopf.
1: Oder Knopf, oder wie auch immer, Rose Bouquet. 2018 kam die raus. Davor war eine Nummer von Mood and Tether, Right and Wrong, kennt auch jeder das Vogel. Falco hat geschrieben, damals schon
0: oft gespielt. Spielt er bis heute.
1: Spielt er bis heute. Ja, nochmal viele Grüße. Genau. Und wir wollten jetzt nochmal kurz über das Vertriebssystem dahinter nochmal kurz quatschen.
0: Also, als du mir das vor uns erzählt hast, dass das auch noch der Mitbegründer von Triple Vision ist.
1: Genau, ich mein, einer von zwei, genau.
0: Es ist ja schon erstmal eine absolute Leistung, zwei Labels, die wirklich absolut riesig im Drum and Bass Universum sind, einfach eine Hausnummer sind.
1: Wo eins eigentlich nur das Sublabel von dem anderen ist, muss man auch dazu sagen.
0: Und was aber irgendwie so groß ist, dass man das nicht mal als Sublabel, sondern als eigenständiges Label wahrnimmt.
1: Ja, genau.
0: Und das über 25 Jahre betreibt. Eigentlich drei Labels sogar in der Zeit betrieben hat.
1: Ja.
0: So, jetzt genau, irgendwie sich nur noch auf, also man wird ja auch älter, muss man sich dann ein bisschen mehr Zeit nehmen. Aber dann noch ein Distributionsnetzwerk aufbauen, was bis heute ja einfach...
1: Also, das Netzwerk schlechthin mit ist. Also.
0: Genau, also wenn man sich einfach mal durchliest, welche Labels da drauf releasen, dann ist das ja nicht nur irgendwas Gewachsenes von früher, so alte Sachen wie Samurai Records, die ja auch schon seit Jahren am Start sind, sondern sind das auch so Perlen wie Overview,
1: ja,
0: die das heute das nutzen.
1: Moderne, junge Nebel,
0: genau.
1: Sun & Bass Recordings, Sun & Bass immer wieder gerne erwähnt in der Sendung. Dann haben wir noch solche, habe ich vorhin schon gesagt,
0: 31
1: Recordings, Critical, Signature, Liquidity Records, Division, Dispatch. Leute, wo wollen wir hin?
0: Genau, und wenn man sich dann zum Beispiel auch dazu entscheidet, eben Citrus abzuschaffen und nicht mehr quasi auf den harten Drum & Bass zu gehen, dann kann man aber zumindest immer noch Kosenprot, was ja einfach das Label für aufs Maul Drum & Bass ist, immer noch als Distribution oder den Distributionsweg anbieten. Es ist,
1: genau,
0: also man hat überall im Drum & Bass die Finger drin und derjenige, der das Ganze mal aufgebaut hat, Alter, steht so einfach im Schatten und will irgendwie scheinbar ja auch jetzt nicht wirklich den Fame dafür abgreifen, weil ich meine...
1: Der kann ja stolz auf seine Arbeit sein, wird auch genug Geld damit verdienen haben, denke ich, aber...
0: Aber genau das meine ich, weißt du, so sich wirklich auf die Arbeit konzentrieren, immer perfekten Output liefern und dann halt auch noch für die Generationen danach, die einfach anderen Drum & Bass releasen wollen, sich darum kümmern wollen, einen Weg bieten, der schon zigmal befahren wurde, sich für gut befunden hat. Alter, also... Meinen fettesten Respekt an der Stelle.
1: Ja, solche Leute brauchst du halt auch. Ne? So richtige Macher im Hintergrund, sag ich ja immer.
0: Absolut.
1: Genau.
0: Also
1: ich hab auch gerade überlegt, ich glaube, die Hälfte der aller Radiosendungen wird es gar nicht geben ohne die.
0: Nee.
1: Aber andere Musik würde Musik fehlen.
0: Also ich glaube, so ein locker irgendwie ein Zettel meiner Library wäre kleiner, wenn ich alleine schon Focus, Celsius und Citrus rauswerfe. Und wenn ich dann noch alles das rauswerfe, was dann über den Vertriebsweg gekommen ist, ich glaube, dann sind wir schon bei, ja, keine Ahnung, 20% bleiben irgendwie übrig.
1: Dann wird es dünne. Genau. So, wir sind

0: ist sehr, eine Nummer, die ich sehr oft gespielt habe, die ich auch sehr liebe, von anderen Artist, auch ein Künstler, den wir sehr oft hier in der Sendung hatten, Need to Feel Loved, im Drum Bass Remix, das war dann 2020 schon erschienen und geile Nummer, schönes Outro und danach übernimmst du dann mit deinem Set, das ist dann auch ein schöner Übergang.
1: Ja, na, ich schau dann einfach mal komplett mit dem Hammer hin und sag so, war es jetzt dann auch mit gefühlvoll.
0: Das reicht jetzt mit Gefühlen. Klatscht, nimm die Mickey Maus und klatscht sie in die Wand.
1: Genau.
0: Und dann
1: Herztabletten raus und ab dafür.

Gasthaus zum satten Bass. 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

0: Alter, was passiert hier?
1: Ja, wie du schon sagtest, die Mickey Mouse wird einmal kurz gegen die Wand geklatscht, dann nochmal kaputt getreten und dann fahre ich nochmal mit der Dampfwalze drüber.
0: Ich hoffe, unser DJ Breeva hat vorher die Kids ins Bett gebracht.
1: Ich hoffe auch. Ansonsten sitzen die jetzt völlig verstört da.
2: Ja. Papa, was passiert hier? Happy deep going.
0: Was war das für eine Nummer?
1: Natürlich Meister Face, der Mann der Vocal Samples und des zerstörerischen Technoiden Sounds mit Noise Cut. Hat auf Neo Signal Recordings mal wieder, ich glaube, 5 Tracks waren es, rausgehauen. Alles verstört. Ja, ja. Alles verstörend. Also ich glaube, die ersten beiden sind richtig verstörend und hinten raus wird es dann wieder okay für Face-Verhältnisse, aber okay. Die ersten beiden sind auf jeden Fall richtig gib ihm. Genau, und die Nummer, die jetzt gerade noch im Hintergrund gerade so rausfadet, ist Alex Perez mit Combination Style auf 1985 Music. Die haben nämlich 10-Jähriges.
0: Ui.
1: Ja. Und da haben die sich gedacht, wenn wir 10 Jahre alt wären, hauen wir eine LP mit 20 Tunes raus.
0: Ja, macht Sinn.
1: Das ergibt Sinn.
0: Ja.
1: Und da ist der Tune unter anderem mit drauf, vieles anderes 1985 Music typisch, auch ein bisschen breiter gefächert. Gebt's euch, ist wirklich für 10 Jahre für so eine Compilation, ne, einfach nur eine Rückschau, sondern hier, guck mal, das ist unser Output. Viel Spaß.
0: Genau. Was sie machen.
1: Jetzt gibt's nochmal eine Nummer von Primitive Instinct, Acid Ritual auf Transparent Audio.
0: Da bin ich. Und danach kommen noch zwei Nummern von Critical Music. Du hast mir vorhin schon aufgefallen.
1: Das ist richtig.
0: Und es muss ja auch noch mehrere Labelvorstellungen geben hier in diesem Senderhaus.
1: Du meinst, ich muss irgendwann mal Critical machen, weil mein Schrank voll mit Critical ist?
0: Wir hatten schon mal das Thema. Critical ist einfach, ist machbar. Ich meine, Focus war jetzt auch schon schwer.
1: Ich wollte gerade sagen.
0: Ich habe mich ja schon ein bisschen rangetraut. Das war auch schon...
1: Ja gut, ich sehe es ein.
0: Ne? Aber ja, das müsstest du... Ne?
1: Ja gut, du hast mich überzeugt.
0: Ich gebe jetzt quasi den Pokal weiter. Nee, das lodernde Feuer gebe ich jetzt weiter. Und du mach draus, was du willst.
1: Absolut. Mache ich gern. Wird ein bisschen dauern, bis ich mich entschieden habe, was da alles reinkommt. Weil,
0: das glaube ich auch.
1: Also vor allen Dingen, da muss ich mal ganz tief buddeln, was ich denn noch von früher habe. Aber genau, also das nächste, was jetzt kommt, ist von Kellex eine Nummer Let Me Take It. Und danach kommt Inai und fährt nochmal drüber und dann am Ende Cut Works.
0: Danach hören wir uns nochmal nach Inai, hören wir uns nochmal kurz zum Abmoderation, würde ich sagen. Und dann
1: können wir gerne machen.
0: Genau, hören wir rein. Ab das hier.

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0: Da ist er, der Meister auf Knarz.
1: Master Inoue.
0: Der hat einen Output, dieser Mann. Wirklich. Also wir haben das ja letztens schon besprochen, als es diese Critical EP gab, wo die unterschiedliche Artists zusammengeführt haben und Inoue einfach zweimal vertreten war. So.
1: Das ist irre, ja. Das ist da.
0: Allein hat er genauso einen Output. Also dieser Mann ist einfach, keine Ahnung, ich glaube, der hat inzwischen einen Zwilling, der einfach nachts mitproduziert.
2: Das kann, das...
0: Oder er hat geschafft, sich einfach zu klonen.
1: Hat schon vergessen, hat sich eine KI-Version irgendwie von sich irgendwie hingestellt und sieht das genauso.
0: Ja, aber für KI ist der Sound echt noch zu gut.
1: Das stimmt, ja.
0: Muss man einfach sagen, wirklich, der Mann kann's.
1: Ja, wohl wahr.
0: Und, wo hat er angefangen?
1: Na, bei Focus Recordings. Da schließt sich der Kreis, meine Freunde.
0: Wirklich, also Junge.
1: Genau. So, auf jeden Fall wird aber eine schöne Sendung gewesen. Wir sind jetzt ja noch 3 Minuten vom Ende. Hat mir Spaß gemacht.
0: Ey, und vielen Dank einfach mal für die Erweiterung meines Horizonts, dass Celsius, Focus und Citrus einfach mal dasselbe sind und dann auch noch Triple Vision. Also
1: ja, gar kein Problem. Ja, dafür machen wir doch die Sendung, um uns selber noch ein bisschen fortzubilden hier. Nicht nur Therapierunde und Sprechtraining. Sprachtraining, genau, hatten wir letztens auch schön, aber auch gut. Genau. War eine Freude. Vielleicht durch den Mix noch mal parallel hochladen, das Thema hat man gerade.
0: Ich denke, wir sollten damit mal anfangen.
1: Ja, gehen wir hin, denke ich.
0: Schaffst du.
1: Ja.
0: Ich glaube an dich.
1: Ja, glaubt an uns. Genau. Jetzt kommen wir eine Nummer von Cutworks.
0: Stubborn. Auf Data Music.
1: Data Music, das ist auch so deins eigentlich.
0: Und wisst ihr, wo Data Music distributiert?
1: Hab ich raten.
0: Bei Triple Vision.
1: Triple Vision. Oh, irre, der Kreis heute. Da. Eine Matrix so. Jetzt nicht. Gut, genug. Genug Kreise geschlossen.
0: Genug des Schabernack.
1: Ja. Dann, wünsche ich noch einen schönen Abend. Viele Grüße
0: nochmal. Herr Trebor, vielen Dank für den Mix. Einmal nochmal Grüße nach Österreich.
1: Österreich.
0: Viel nächsten Spaß. Monat sind wir hoffentlich wieder vollständig.
1: Ich hoffe doch.
0: Ja. Wehe, jemand wird krank.
1: Ach, bei uns dann. Dann, schönen Abend noch.
0: Bis dahin.
1: Tschüssi, Gaski. Reingehauen.

von der gleichnamigen CD aus dem Jahr 2008. Die erste Duo-Aufnahme der beiden entstand bereits im Herbst 1996 in New York. Veröffentlicht auf

2001 waren die beiden wieder einmal in Deutschland unterwegs und so entstand im NDR-Studio in Hamburg die nächste Duo-Aufnahme. Clouds, davon jetzt Cirrus.

Die meisten CDs von Satoko Fuji und Natsuki Tamura werden mittlerweile auf ihrem eigenen Label Libra veröffentlicht. Einige Aufnahmen, frühe Aufnahmen, wurden dort auch noch einmal neu aufgelegt. Daneben haben die beiden aber auch enge Kontakte nach Krakau und hatten dort schon öfter gespielt und beim Label Not Two einiges veröffentlicht. 2005 entstand dort die Duo-CD In Krakau in November. Davon jetzt Ninepin.

Für die 2011 in New York aufgenommene CD Muku verwendeten die beiden Kompositionen, die Natsuki Tamura für seine Gruppe Gado Libre geschrieben hatte. Hier das Titelstück.

Kisaragi, aufgenommen im Februar 2015 und Mai 2016, ist eine recht außergewöhnliche CD des Duos. Beide arbeiten hier sehr frei, mehr mit Geräuschen, mit Sounds, wie im Titelstück gut zu hören ist.

Die CD Pandas wurde 2019 wieder beim polnischen Label Not2 aufgenommen. Hinter der Widmung der CD Tribute to Eric and Chris Stern steckt eine ergreifende Geschichte. Unmittelbar nach der Aufnahme gaben die beiden ein Konzert im Black Box Theater in New York, wo sie auch einen Großteil dieser Musik vorstellten. Organisiert war diese Konzertreihe von dem passionierten Musikliebhaber Eric Stern, den die beiden hier zum ersten Mal trafen. Eric, gesundheitlich schon ziemlich angeschlagen, war begeistert von dem Auftritt und meinte, "Everyone really enjoyed tonight." Als sie am nächsten Morgen auf dem JFK Airport auf ihren Heimflug warteten, schickten sie noch eine Mail an den Freund, durch den sie Eric Stern kennengelernt hatten, und mussten in der Antwort dann erfahren, dass Eric just in dieser Nacht doch noch gestorben war. Ein Schock. Deshalb also diese Widmung.

Corona war auch für Satoko Fuji und Natsuki Tamura eine Zäsur. Zahlreiche Auftritte mussten abgesagt werden und viel Zeit mussten sie in ihrem Haus in Kobe verbringen. Mit vereinzelten Musikerkollegen kam es per Videocall zu Aufnahmen und auch die beiden produzierten im November 2020 Musik, die sie dann auf der CD Keshin veröffentlichten. Busy Day.

Soweit also das Duo Satoko Fuji und Natsuki Tamura. Zum Abschluss noch ein Stück von ihrer jüngsten CD, Ki, aufgenommen im Juli 2025. Das Stück Sugi. Ich darf mich hier schon verabschieden. Das war NDR Jazz, Redaktion, Musikredaktion und Moderation Klaus Wiedenhöft.

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Reisenden ist hier eine klare Abgrenzung zwischen der schmuddeligen Außenwelt zu finden. Bereits Johann Sebastian von Kneipp schwört auf diese Form der Ernährungspyramide.

wenn ich da jetzt, weiß ich nicht, an die 70er denke oder an die 80er denke, dann sind wir eben ein Thema. Das ist irgendwie, da haben wir halt noch auf eine Demo gegangen und haben wirklich gemeint, dass du noch was erreichst. Heute gehe ich auf eine Demo und sage, es ist total den Arsch. Ich gehe halt dort hier, weil ich einer sagen möchte, ich bin trotzdem dagegen oder was. Das ist schon ein Grund, aber ich weiß, nichts wird damit sich ändern. Die sitzen irgendwo in ihren Zimmern mit ihren fetten Herrchen und lachen sich an und sagen, das ist voll Idioten, schau, so stehen sie draußen in ihrem, sind die Spinner.

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eine anarchistisch-syndikalistische Kommune. Jeder darf mal für eine Woche Exekutive spielen.

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Wir wollen Folgendes machen. Wir lassen es dauern, solange es dauert. Wir machen nichts dagegen und nichts dafür. Wir fragen uns nicht allerlei blödes Zeug. Nur die Namen. Ich bin Paula.

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0: Tut mir nochmal leid, wegen gestern.
1: Ich weiß nicht, was gerade los ist mit mir, ja? Weißt du, je mehr da draußen alles untergeht, habe ich das Gefühl, dass an mir etwas untergeht.

Ihr hört Radio T, den Detektor zum letzten Juliwochenende. Ich bin Juliane und freue mich in dieser Zeit mal wieder darüber, in Chemnitz zu wohnen. Denn hier gibt es zuhauf kleine Konzerte zu erschwinglichen Preisen, im Zweifel sogar ganz gratis. Und das nicht erst seit der Kulturhauptstadt. In das Line-up dieses Wochenendes hören wir gleich gemeinsam rein. Außerdem hören wir Till zu den ersten Zuckungen der neuen Saison im Chemnitzer Sport sowie eine Buchvorstellung zu Hamza Abu Hawidis Muscheln am Strand von Gaza.

Das Kulturhaus Arthur bzw. Altra präsentiert heute sein zweites Sommerkonzert mit einer Live-Veteranin. Stina Holmqvist spielte bereits über 150 Konzerte in ganz Europa, unter anderem auf renommierten Festivals wie dem Reeperbahn-Festival und im WDR-Rockpalast. Musikalisch bewegt sie sich zwischen Indie-Pop und Art-Pop. Wie das klingt, hören wir gleich. Der Einlass startet jetzt gerade. Und ab 20 Uhr spielt dann Stina Holmqvist live im Kulturhaus Arthur.

0: Dank.
1: Am Sonntag spielt Karl die Große, beziehungsweise spielen Karl die Große, denn es ist aktuell ein Trio, um 20 Uhr auf der Bühne vor der Stadthalle. Das ist der Chemnitzer Parksommer, kostet euch also nichts. Es ist perfekt für ein atmosphärisches Picknick mit dem großen Springbrunnen im Hintergrund, im Sonnenuntergang und dazu eben diese Musik, die wir gleich hören. Sonntag um 20 Uhr, Karl die Große live im Stadthallenpark. Jetzt hier auf Radio T, Linien aus Kreide.

Am Samstag feiert das Local Hardcore Collective sein Sommerfest im Lokomov. Los geht es um 16 Uhr. Auf die Ohren geben euch dort Gravery, The Ashes We Breathe, Fractured Vision, Unbleached, Menace to Society und die Chemnitzer Band Two Fronts. Von Deathcore bis Beatdown rumpelt es am Samstag gewaltig im Lokomov ab 16 Uhr. Es folgt ein Hörbeispiel von der Chemnitzer Band Two Fronts, FTP.

Weiter geht es mit einem Buch. Es heißt Muscheln am Strand von Gaza, Erinnerungen an ein zerstörtes Land. Ist gerade relativ aktuell erschienen, April 2026, und geht über die Situation in Gaza. Geschrieben hat es Hamza Abu Huwaidi. Huwaidi ist Menschenrechtsaktivist und Social Media Influencer. Er wurde 1997 in Gaza geboren. Schon früh hat er sich gegen die Hamas engagiert und online Kontakt zu israelischen MenschenrechtsaktivistInnen aufgebaut. Er wurde mehrfach von der Hamas verhaftet und gefoltert. 2023 flieht er nach Deutschland. Heute lebt er hier als freier Autor und Influencer und tritt auf als Redner. Er setzt sich ein für gewaltfreie Lösungen im Nahostkonflikt und er ist kritisch in beide Richtungen, gegenüber Fanatismus, gegenüber Nationalismus auf beiden Seiten. Das Buch selbst ist super zu lesen. Es macht ein schweres Thema leicht zugänglich. Huwaidi beschreibt ein recht normales Aufwachsen. Gaza ist der Ort, an dem er geboren ist, an dem er zum Strand geht, gemeinsam mit seinem Vater Muscheln sammelt, an dem er in die Eisdiele geht, sich mit Freundinnen trifft, Musik hört. Gaza ist in seiner Erinnerung nicht nur ein Ort des Terrorismus, es ist ein Ort, an dem Leben stattfindet. Als 10-Jähriger erlebt er die gewaltsame Machtübernahme der Hamas. 2005 verlassen die Israelis innerhalb weniger Wochen den Gazastreifen. Von da an hat die Hamas fast freie Hand. 2 Jahre später holt sie sich mit Waffengewalt die ganze Macht. Gegen die Sicherheitskräfte der Fatah nahen Autonomiebehörde. Huwaidi sieht das als Kind an, wie Sicherheitskräfte der Fatah ihre Uniformen ausziehen und sich verstecken vor der Gewalt der Hamas. Er beschreibt, wie die Hamas Gaza in einen Ort der Angst verwandelt und wie sie dafür die Religion als Rechtfertigung nutzt und Israel zum Feindbild macht. Fast jede Person galt der Hamas als möglicher Spion Israels. Gefoltert wurde das eigene Volk, legitimiert mit dem eigenen Glauben. Er beobachtet, wie diejenigen, die der Hamas folgen, Vorteile haben. Für ihn war sichtbar, wer zur Hamas gehörte, einfach aufgrund von materiellem Wohlstand, größere Häuser, bessere Jobs, mehr Geld, ein besseres Leben. Und er sieht, dass die meisten Menschen in Gaza eben nicht der Hamas angehören. Mit der Zeit beginnt er, die Religion, die ihm beigebracht wurde, zu hinterfragen und Religion grundsätzlich. Er liest viel im Internet. Er kommt so auch mit israelischen MenschenrechtsaktivistInnen in Kontakt. 2019 schließt er sich der oppositionellen Bewegung Wir wollen Leben an. Sie gehen in Gaza auf die Straße gegen die Hamas. Was folgt, sind mehrfache Verhaftung und Folter durch den eigenen Geheimdienst. Als 2023 die Bilder vom Überfall auf Israel um die Welt gehen, war das Ausmaß der Gewalt für den Autor eine Wiederholung. Er kannte diese Gewalt schon aus seiner Kindheit. Damals richtete sich die Gewalt der Hamas gegen Angehörige der Fatah. Nun richtet sie sich gegen Israelis. 2023 flieht Huwaidi über Ägypten in die Türkei, dann in einem Schlauchboot über das Mittelmeer nach Griechenland, obwohl er nicht schwimmen kann. Das Buch erzählt diese Momente nicht als Heldengeschichte. Der Autor macht sich weder zum Opfer noch zum Helden. Das ist überhaupt die große Stärke dieses Buches. Huwaidi will nicht gefallen. Er kritisiert die Hamas ohne Umwege, aber er macht Israel deswegen nicht zum Gegenmodell. Er setzt sich kritisch mit dem Islam auseinander, aber auch kritisch mit allen anderen Religionen. Er liebt das Gaza seiner Kindheit und trauert darum. Heute lebt Hamza Abu Huwaidi in Deutschland als Friedensaktivist, als Stimme in den sozialen Medien. Er tritt auch gemeinsam mit jüdischen Israelis auf. Er lässt sich von keiner Seite vereinnahmen. Er schreibt, dass der deutsche Diskurs zum Nahostkonflikt für ihn eine Herausforderung der ganz eigenen Art darstellte. Muscheln am Strand von Gaza liefert eine Innenansicht, wie es ist, unter der Hamas aufzuwachsen, wie ihre Mechanismen aus Korruption und Unterdrückung den Alltag prägen. Gleichzeitig liefert es eine kritische Außenansicht eines Menschen, der seine Heimat nicht verleugnet, aber die Gewaltherrschaft klar benennt. Das Buch baut in alle Richtungen Vorurteile ab, es verweigert sich jeder Vereinnahmung und es ruft dazu auf, einander zuzuhören. Das Leid anderer anzuerkennen, heißt für ihn nicht, das eigene Leid zu leugnen. Muscheln am Strand von Gaza ist ein wichtiges Buch, ein Plädoyer für eine demokratische, friedliche Lösung des Nahostkonflikts. Es erschüttert und es macht trotzdem Hoffnung, dass Frieden immer noch möglich ist.
Dieses Buch ist leicht und spannend zu lesen, aber es liefert keine einfachen Antworten. Im Gegenteil, es porträtiert eine komplexe Situation auf differenzierte Art und Weise.

0: Ja, jetzt unterhalte ich mich mit Serhii Zwinaretz vom Sächsischen Flüchtlingsrat e.V. Es soll um die geplanten Kürzungen in der unabhängigen Asylverfahrensberatung gehen. Stell vielleicht zu Beginn erstmal den Sächsischen Flüchtlingsrat kurz vor.
1: Ja, sehr gerne. Als erstes vielen Dank für die Einladung. Der Sächsische Flüchtlingsrat oder SFR setzt sich seit über 30 Jahren für die Rechte von geflüchteten Menschen in Sachsen. Wir beraten Menschen vor, während und nach dem Asylverfahrensprozess zu ihren Rechten, zu ihren Bleiberechtsperspektiven, zu Leistungskürzungen oder zu Arbeitsmarktintegration. Gleichzeitig dokumentieren wir menschenrechtliche Entwicklungen in Sachsen und bringen unsere Expertise in die öffentliche Debatte. Ja, und ich glaube, kurz zusammenfassend, unser Ziel ist, dass die Menschen in Sachsen unabhängig von ihrem Hintergrund eigentlich Zugang zu ihren Rechten haben.
0: Was ist denn das, diese unabhängige Asylverfahrensberatung? Was gibt es da in Sachsen für Angebote und wofür sind die jetzt wichtig? Ja, für wen sind die?
1: Ja, also die unabhängige Asylverfahrensberatung erklärt Menschen zunächst einmal das Asylverfahren. Also, welche Rechte und Pflichten habe ich? Was passiert in der Anhörung? Welche Unterlagen sind wichtig? Und wie funktioniert zum Beispiel die sogenannten Dublin-Verfahren? Und sie ersetzen natürlich keine Anwältinnen oder Anwälte, also an sich selbst. Und die Entscheidung eigentlich kommt auch nicht während der Asylverfahrensberatung. Aber das ist eine gute Plattform, einfach der erklärt Menschen, was überhaupt passiert und was sind meine Rechte. Auch geben wir die Chance für viele Menschen, eigentlich einen Platz haben und seine Geschichte zu teilen, um besser zu verstehen, was genau passiert danach. Und das ist besonders wichtig für die Leute, die haben schon eine Trauma nach der Flucht. Und was ist auch super interessant, dass gestern hat Bundesagentur für Migration und Flucht eine Report oder Evaluation eigentlich veröffentlicht über die Asylerfahrungsberatung. Und wir sehen, dass mehr als 60% von den Menschen mit Fluchtberatung in Deutschland eigentlich brauchen diese Unterstützung.
0: Wie werden die Angebote denn bislang gefördert und was soll sich jetzt daran ändern? Also das ist ja, das werden ja im Bundesprogramm geförderte behördenunabhängige Asylverfahrensberatungen angeboten und die waren 2023 von der damaligen Ampelkoalition eingeführt worden. Und es gibt ja jetzt Pläne des Bundesinnenministeriums, diese Förderung 2027 auslaufen zu lassen. Ist das quasi das, was jetzt möglicherweise bevorsteht?
1: Das ist richtig. Seit 2023 finanziert der Bund die unabhängige Asylverfahrensberatung. Die Beratung wird von unabhängigen Trägern eigentlich durchgeführt, nicht von dem BAMF selbst. Und das ist sehr wichtig, weil BAMF ist diese eigentlich Behörde, dieser Arm, der entscheidet eigentlich über die Zukunft von den Menschen, die diese Anträge stellen. Und jetzt sehen wir, dass nach der jetzigen Planung eigentlich von unserer Bundesregierung, dass die Mittel für diese Beratungen eigentlich wird reduziert. Um rund 80%. Und das bedeutet, dass eigentlich große Teile von diesem Beratungsnetzwerk werden eigentlich, ja, verschwinden. Und gerade eigentlich in Sachsen gibt es gar keine Landesförderungen, die können diese eigentlich Lücken im Budget eigentlich bedecken. Und wir setzen das extrem kritisch.
0: Jetzt gibt es ja noch das BAMF selbst, hat, glaube ich, auch jetzt quasi das Angebot gemacht, selber auch Beratungen zu machen. Aber das ist ja dann keine unabhängige Beratung, oder?
1: Ganz stimmt, ja, genau.
0: Und ja, das Sächsische Flüchtlingsrat hat jetzt zusammen mit weiteren Institutionen aus der unabhängigen Asylverfahrensberatung auch eine Stellungnahme veröffentlicht. Was sind denn eure Forderungen jetzt?
1: Unsere Forderungen sind ganz klar. Als erstes muss die Finanzierung von Asylverfahrensberatung dauerhaft gesichert werden. Zweitens muss die unabhängige Beratung weiterhin neben der eigentlich Angebot von BAMF weitergeführt werden. Und das eigentlich ist auch vorgesehen von neuer GS-Anpassungsgesetz. Und drittens, wir brauchen eine Planungssicherheit für die Träger, weil gute Beratung lässt sich nicht vor Jahr und Jahr aufbauen und wieder abbauen.
0: Und Sachsen hat am 1. Juli 2026 am Standort des bisherigen Landesausreisezentrums in Dresden ein Sekundärmigrationszentrum in Betrieb genommen. Wie soll denn dort eine unabhängige Asylverfahrensberatung möglich sein, wenn die Finanzierung auch so unsicher ist? Also ist das dann in so einem Zentrum überhaupt möglich, die Leute unabhängig zu beraten?
1: Das wäre möglich, aber das ist nicht geplant. Gerade an diesem Ort wäre, wie dem neuen Sekundärmigrationszentrum, wäre unabhängige Beratung besonders wichtig. Wenn die Menschen unter restriktiven Bedingungen untergebracht werden und der Zugang zur Unterstützung Angebot erschwert wird, steigt der Bedarf an unabhängiger Information und Rechtsberatung. Deswegen sehen wir diese Kombination von der Kürzung von Asylverfahrensberatung und der Existierung von diesem Zentrum echt kritisch.
0: Du warst bislang ja auch als Wissenschaftler tätig und bist auch weiter als Wissenschaftler tätig, zum Beispiel eben in der Forschungsgruppe Mobilitäten und Migration am Leibniz-Institut für Länderkunde und hast dort etwa die Rolle von Migration in ländlichen Regionen in Europa auch untersucht, in ganz verschiedenen Ländern eben. Was denkst du über die Richtung, die mit dem Asylrechtsverschärfung im Rahmen dieser sogenannten GEAS-Reform jetzt eingeschlagen wurde? Also wo geht das hin? Oder, ja.
1: Also muss ich kurz eigentlich die GEAS-Reform erklären? Also ich mache das super kurz. Die GEAS-Reform eigentlich bedeutet, dass die Europa jetzt kriegt die neue gemeinsame Regelung von Asylverfahren. Es wird viel stärkere Kontrolle an den Grenzen. Es wird eine gemeinsame Basis von allen Verfahren in Europa eigentlich existieren und eigentlich, ja, die Standort von Migranten eigentlich wird immer übergedacht, ja, nach dem, dieser Regelung. Und als Wissenschaftler muss ich sagen, dass ich verstehe, warum Europa diese gemeinsame Regelung eigentlich braucht, weil bis jetzt dieser Prozess war ganz nicht koordiniert. Entscheidend aber, dass diese schnelle Verfahren oder schnelle Prozesse, die GEAS eigentlich will, kommen nicht auf den Preis von eigentlich die Leute, die suchen eigentlich Asyl hier in Europa, weil die Effizienz eigentlich bedeutet nicht, dass wir keine Rechte eigentlich anbieten für diese Menschen. Und ich denke, dass deshalb das GEAS eigentlich wird eingeführt. Wir brauchen diese unabhängige Beratung und wir denken, dass wenn die Leute eigentlich gut vorbereitet sind zu diesem Prozess und verstehen, was genau kommt, dann wird eigentlich der Erfolg von diesem Verfahren eigentlich viel höher als sonst.
0: Denkst du, dass man in Städten, die vielleicht so ein bisschen offener sind, Leipzig zum Beispiel hat ja jetzt seit langer Zeit eben so eine eher linke Regierung gehabt, dort ja zum Teil die Ankommensberatung auch von städtischen Institutionen übernommen. Denkst du, das ist dann noch eine Option, dass eben städtische Träger diese Beratung übernehmen können?
1: Das wäre möglich, aber wir sehen auch große Unterschiede zum Beispiel auch zwischen Großstädten hier in Sachsen. Zum Beispiel in Leipzig, der Anteil von erfolgreichen Verfahren sind viel höher als in Dresden und das ist auch nicht vergleichbar mit ländlichen Regionen hier in Sachsen. Deswegen die Antwort ist vielleicht, aber ich sehe auch, das ist nicht so einfach zu vorstellen.
0: Wie kann es weitergehen mit der unabhängigen Asylverfahrensberatung? Versucht ihr als sächsischer Flüchtlingsrat jetzt euch auch darauf vorzubereiten, dass ihr die Angebote dann trotzdem weiterführen könnt mit anderen Mitteln? Man könnte ja dann vielleicht von anderen Quellen versuchen, Geld zu bekommen oder Ähnliches.
1: Also, wir bereiten uns für verschiedene Szenarien vor. Gleichzeitig möchten wir deutlich machen, wir halten die geplanten Kürzungen für falsch und setzen uns gemeinsam mit vielen anderen Trägern dafür ein, dass die Bundesregierung ihre Entscheidung nochmals überdacht. Parallel dazu haben wir eine Spendekampagne gestartet. Unser Ziel ist es, genügend Mittel zu sammeln, um weiter die unabhängige Asylverfahrensberatung an unseren Standorten in Leipzig und Dresden aus nächstes Jahr weiterführen zu können, wenn die Bundesförderung tatsächlich wegfallen sollte. Natürlich, Spenden können nicht diese staatliche Verantwortung dauerhaft ersetzen. Der Zugang zu einer unabhängigen Beratung ist aus unserer Sicht eine rechtsstaatliche Aufgabe und sollte verlässlich finanziert werden. Aber wir möchten nicht tatenlos zusehen, wie ein erfolgreiches Beratungsangebot verschwindet. Deswegen kämpfen wir politisch für einen Erhalt von dieses Programms. Und gleichzeitig versuchen wir mit der Unterstützung der Zivilgesellschaft sicherzustellen, dass die Schutzsuchende auch in Zukunft Zugang zu unabhängigen Beratung haben.
0: Wie ist der aktuelle Stand eigentlich? Also es gibt ja noch so die Hoffnung, dass die SPD sich doch mehr dagegen wehrt, gegen diese Kürzungen. Habt ihr da noch Hoffnung? Und was sind da die nächsten Schritte? Wird das noch irgendwo wann endgültig dann entschieden?
1: Die Hoffnung existiert immer, aber wir müssen uns vorbereiten auch für die schlechtere Zukunftsszenarien.
0: Und auf der Seite des Sächsischen Flüchtlingsrats, sächsischer-flüchtlingsrat.de, da sieht man ja auch, kann man auch sehen, wie man den Flüchtlingsrat unterstützen kann.
1: Genau, bitte gehen Sie auf unsere Webseite sfrev.de und da geht viel Informationen zu unserer Spendekampagne und auch zu regelmäßigen eigentlich Spendenangeboten, die wir anbieten.

Der Chemnitzer FC hat ausgerechnet das letzte Testspiel der Sommervorbereitung verloren. Nach deutlichen Siegen gegen Schweinfurt und Unterhaching unterlagen die Himmelblauen am vergangenen Samstag gegen die Spielvereinigung Greuther Fürth 2. Es war die dritte Partie innerhalb einer englischen Woche gegen Teams aus der Regionalliga Bayern. Nach einer 1:0-Führung verloren die Sachsen am Ende deutlich mit 1:4 im Kappler Stadion. Gerade jetzt sollte das Team von Cheftrainer Benjamin Duda vor spielstarken U23-Mannschaften gewarnt sein. Am Samstag steht das erste Pflichtspiel in der Regionalliga Nordost an. Dann treffen die Himmelblauen auf die zweite Mannschaft von Hertha BSC Berlin. Die Herthaner stellen dabei das jüngste Team der gesamten Liga. In den letzten drei Partien gegen Hertha 2 gelang den Himmelblauen dabei kein Sieg. Chemnitz baut aber auch auf die Unterstützung der Fans. Rund 500 wollen mit in die Hauptstadt reisen und ihren Club unterstützen. Los geht es am Samstag um 14 Uhr im Berliner Stadion am Wurfplatz. Am kommenden Freitag empfangen die Sachsen dann den nächsten Berliner Club im 1-Stadion an der Gellertstraße. Um 19 Uhr gastiert der BFC Preußen zum ersten Heimspiel. Fast alle anderen Teamsportarten befinden sich derzeit noch in der Sommerpause oder in der Vorbereitung auf die neue Spielzeit. Bald gibt es aber wieder das Neueste vom Basketball, Eishockey, American Football und vielen anderen Sportevents aus unserer schönen Sportstadt.

Das war der Detektor für das letzte Wochenende im Juli. Redaktion und Musikredaktion habe ich zu verantworten. Ich bin Juliane Zimmermann und gebe nun weiter an Vivien in die Hörwelt. Dort hört ihr heute Kurzhörspiele, also eine vielfältige Mischung von mit und für groß und klein.

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0: Hat das Leben einen Sinn oder nicht?
1: Diese Frage stellt die dänische Autorin Janne Teller in ihrem Buch Nichts, was im Leben wichtig ist. Es geht um eine Gruppe Jugendlicher, von denen einer, Pierre Anton, eines Tages aufsteht und sagt:
0: Nichts bedeutet irgendetwas, deshalb lohnt es sich nicht, irgendetwas zu tun. Seine Mitschüler beschließen daraufhin, ihm das Gegenteil zu beweisen. Sie sammeln Dinge, die für sie von Bedeutung sind.
2: Ich war ein normales Mädchen, in einer normalen Stadt und ging in eine normale Schule. Bis zu dem Tag, als Pierre Anton die Schule verließ, weil er herausfand, dass nichts etwas bedeutete und es sich deshalb nicht lohnte, irgendetwas zu tun. Wir anderen blieben. Und auch wenn die Lehrer sich bemühten, rasch hinter ihm aufzuräumen, sowohl im Klassenzimmer als auch in unseren Köpfen, so blieb doch ein bisschen von Pierre Anton in uns hängen. Vielleicht kam deshalb alles so, wie es kam.
3: Guten Morgen, Kinder.
4: Morgen.
3: Freut euch auf den heutigen Tag. Denn ihr wisst, ohne Schule gäbe es auch keine Ferien.
5: Nichts bedeutet irgendetwas. Das weiß ich schon lange. Deshalb lohnt es sich nicht, irgendetwas zu tun. Das habe ich gerade herausgefunden.
2: Ich schaue mich in der Klasse um und sehe, dass die anderen die ungemütliche Stille auch bemerkt haben. Aus uns soll etwas werden. Etwas werden bedeutet jemand werden, aber das wird nicht laut gesagt. Es wird auch nicht leise gesagt. Es liegt einfach in der Luft. Oder in der Zeit. Ich weiß es nicht. Ich bekomme Angst. Angst vor Pierre Antons Worten. Angst. Mehr Angst. Am meisten Angst.
6: Baum, sonst bewerfen wir dich mit Steinen.
7: 2 Steine für jeden.
8: Fürchte dich etwa vor dem Nichts?
7: Wieso sollten wir uns vor dem Nichts fürchten? Du bist nur hier oben wegen deinem Vater.
9: Genau, weil der immer noch in den 68ern feststeckt.
8: Das stimmt gar nicht. Wir stecken in gar nichts fest. Ich sitze im Nichts und lieber im Nichts sitzen als in etwas, was nichts ist. Das ist die Realität.
6: Das stimmt nicht. Natürlich hat das Leben eine Bedeutung.
8: Also, fällt es dir so schwer zu glauben, dass nichts zu bedeuten hat?
6: Du lügst.
8: Aua. Falls ihr 80 werdet, habt ihr 30 Lebensjahre verschlafen. Habt gut 9 Jahre die Schule besucht und Hausaufgaben gemacht. Und knapp 14 Jahre lang gearbeitet. Da ihr schon mehr als 6 Jahre damit verbracht habt, ein Kleinkind zu sein und zu spielen. Und ihr später mindestens 12 Jahre damit verbringen werdet, sauber zu machen, Essen zu kochen und euch um die Kinder zu kümmern. Bleiben euch höchstens 9 Jahre zum Leben. Und dann plagt ihr euch damit ab, so zu tun, als hättet ihr Erfolg in einem sinnlosen Spiel, anstatt die 9 Jahre sofort zu genießen.
9: Das Leben ist kein Spiel. Das Leben hat sehr wohl eine Bedeutung.
7: Red nicht so einen Schwachsinn, Pierre Anton.
0: Die Gruppe will Pierre Anton beweisen, dass es sehr wohl Dinge gibt, die Bedeutung haben.
1: In einem stillgelegten Sägewerk legen sie alles, was ihnen wichtig ist, auf einen Haufen. Doch außer alten Fotos, einer kopflosen Puppe und einem Gesangbuch kommt nichts zusammen.
0: Daher fordern die Schüler, dass jeder etwas Bestimmtes, ihm besonders Wichtiges, abgeben muss.
1: Ole die Boxhandschuhe, Hans sein neues Rennrad, Hussein den Gebetsteppich und Frederik die dänische Flagge.
0: Je größer das Opfer, desto größer seine Bedeutung. Was harmlos beginnt, droht bald zu eskalieren.

0: will seinen rechten Zeigefinger.
1: Nein, das würde Gott nicht wollen. Ein Zeigefinger hat keine Bedeutung.
0: Doch, weil dann kann er nicht mehr Gitarre spielen.
2: Das könnt ihr doch nicht machen.
3: Doch, ich muss schließlich auf mein Fahrrad hergehen.
4: Dann ist es also abgemacht.
1: Und wer soll es machen?
0: Ich mach's.
2: Wenn ihr mir was antut, dann verpfeife ich euch.
1: Wenn du uns verrätst, hacken wir dir gleich die ganze Hand ab.
2: Hilfe, lasst mich in Ruhe.
0: Jetzt gebt mir schon das Messer, der Berg muss endlich fertig werden.
4: Ich bring die Hose raus, die kippt sonst noch um.
3: Du, Kai, bringst Jan-Johann mit deinem Zeitungswagen ins Krankenhaus.
1: Das wird Gott uns nie verzeihen. Pass auf, Jan-Johann, sonst hackt Sophie noch daneben.
2: Ah, Mami, Mami.
4: Er hat sich in die Hose gemacht, seine Memme.
2: Ah!
5: Das Projekt gerät völlig außer Kontrolle, bis die Eltern und die Polizei einschreiten. Nur Pierre bleibt unbeeindruckt.
6: Er lacht über seine Mitschüler, die solche Opfer bringen, um Bedeutung zu finden. In der Nacht rächen sie sich auf brutale Weise für seine Ignoranz.
7: Das alles ist 8 Jahre her. Ich habe immer noch die Streichholzschachtel mit der Asche vom Sägewerk und dem Berg aus Bedeutung. Dann und wann hole ich sie vor und schaue sie an. Und wenn ich vorsichtig die abgenutzte Pappschachtel öffne und auf die graue Asche blicke, bekomme ich dieses merkwürdige Gefühl im Bauch. Und selbst wenn ich nicht erklären kann, was das ist, weiß ich doch, dass es etwas ist, was Bedeutung hat. Und ich weiß, dass man mit der Bedeutung nicht spaßen soll.
5: Spaß ist in diesem Buch nicht vorhanden, weil das Buch nicht lustig sein will. Es ist ein anderes Buch, es ist ein ungewöhnliches Buch, es ist ein verstörendes Buch.
6: Es beantwortet keine Fragen, es wirft Fragen auf. Das Buch hat nicht jedem aus unserer Klasse gefallen, aber gefallen will es auch nicht. Es regt zum Denken an, daher empfehlen wir es euch.
5: Das waren Thomas
6: und Selina.
5: Wir bedanken uns im Namen der 5B-Klasse des Akademischen Gymnasiums bei Miriam aus der Radiofabrik und unserer Deutschlehrerin Frau Professor Kobler.

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schon ihr Beat. Ich griff zur Gitarre und zupfte und zupfte und die Gitarre wurde immer gelber und gelber und wurde bald zu einer gelben Banane, einer gelben elektrischen Banane. Ohne dass eine Öffnung zum Hinein- oder Herausgeben des Stromes vorhanden gewesen wäre. Da saß ich da mit einer großen elektrischen Banane und zupfte und zupfte und überlegte, wohin damit? Und legte sie einfach unter den Sitz. Naja, und da liegt sie wohl immer noch und leuchtet gelb.

0: Weiter geht's mit dem Hörspiel Auf hohem Niveau bewegen sich die Schäden von Kerstin Putz. Gesprochen wurde das Hörspiel von Timo Strutzenberger, Georg Reiter und Kerstin Putz. Regie und Produktion des Hörspiels kommt von Kerstin Putz und Patrick Weber. Schnitt und Ton machte Patrick Weber, die Musik kommt von Georg Reiter und die Credits spricht Martin Pieper. Das Hörspiel beschreibt eine Community, die international sein will. Eine UNO-Zentrale, ein Luxushotel und die fahlen Gesten des Reichsseins. Gefälschte Übersetzungen, misslungene Exit-Strategien, maßlose Beziehungen bei Nacht und tagsüber. Eine Sonne, die angeblich für alle scheint. Auf hohem Niveau bewegen sich die Schäden, zitiert die Krisenrhetorik europäischer Bundesregierungen und ihrer öden TV-Kanäle. Nichts scheint so sehr zu lähmen wie die Krise als Endlosschleife und Dauerzustand. Kein Wunder, dass sich die Hoffnung zwangsläufig ganz andere Orte sucht. Wenn nichts mehr geht und gar nichts sich bewegt. Allein die Schäden, sie bewegen sich noch auf höchstem Niveau.
1: Auf hohem Niveau bewegen sich die Schäden. Und sie sagte, sie könne nicht mehr. Und schon gar nicht mit dem Kapitalmarkt. In Quarantäne war unsere Tochter Clara wegen all dem, was sie früher hätte werden wollen. Politikerin, Musicalstar. Eine finanzielle Leistung müsse er erbringen, gab er zu Protokoll. Und er wisse nicht wie. Außerdem sei dieses Geld doch nur eine Scheinlösung, die langfristig nichts bessern werde, im Gegenteil.
2: Clara nahm den Henkel trocken in der Lobby mit dem Anzug aus der zweiten Theaterreihe.
1: Der war nur kurz in der Stadt wegen der Rechtssache. Er könne im Moment nicht darüber reden, er stehe unter Eid, auch egal. Eine Liebe unter Einfluss. Auch seine Vorgesetzten waren knallharte Mitmenschen, echte Kindergartencops. Sind den Verliebten nicht von der Pelle gerückt.
2: Träume, die bei Nacht entstehen und bei Tag vergehen.
1: Am nächsten Morgen war Clara erschüttert über ihre Zügellosigkeit im fremden Hotelbett und dennoch geil auf mehr. Er hatte eben noch die Telefonkonferenz. Dann ging's weiter. In den USA könne man gut leben, könne auch alles auf Karte zahlen. Leichter wird's nie mehr, hat Udo vermutet. War inzwischen aber auch seicht genug geworden. Müde und langsam im Denken. Eben ein Sunshine-State hier. Da gibt's keinen Morgen. Clara legt nochmal die schöne Platte auf. Darauf er habe keine Muße für die leichten Künste. Schließlich müsse er die Sache mit der UNO-Zentrale, wenn er mal ehrlich sein soll, eine kriegerische Intervention. Er müsse da die Rechtsfrage klären, die sogenannte. Pretending to be an immigrant in the Sunshine State. Udo hat sich mit seiner H&M-Klamotte noch peinlich berührt gefühlt, als er am Flughafen durch die Schleuse kam. Sein Bild war auf keinem einzigen Index. Eine Mischung aus enttäuscht und schuldig. Das war der Nachgeschmack. No one's gonna miss you in Beirut. Hey, Loverboy, no one's gonna miss you in Miami Beach. Mit kahlgeschorenem Kopf war er noch zurückhaltender als sonst. Mir kommen die Tränen, wenn ich in meine Zukunft sehe. Ich hatte noch eine Beziehung in den 90ern. Bin ich ein verlassener Mensch? Aber mir kann doch keine Menschenseele mehr erzählen, ich sei ein verschwendetes Talent. Ich sehe mich doch im Spiegel. Und wir kannten das Risiko doch.
3: Udo buchstabiert sich durch. Ein Sunshine State, ein Fantasiegehalt.
1: Gar keins.
3: Von zu Hause kommen auch immer nur die missverständlichsten Nachrichten,
1: dass die in Frankfurt keine Eigenkapitalquote haben oder sowas.
3: Udo hat die Kultur der Mäßigung nicht verstanden. Die Kanzlerin sagt, ein Managergehalt sei ein Affront, ein Fantasiegehalt eben.
1: Und Udo, der negiert die Fantasiepolitik, den Fantasiemarkt.
3: Was sag ich?
1: Die Medien. The Sun only shines on TV. Und ich bin noch gekommen, um zu bleiben, skandiert er. Und ich bin ein vorbildliches Modell.
3: Was du da oben hast, das kann dir niemand mehr abkaufen, sagt der Großonkel in der Erinnerung. Und Udo weint alle Tränen.
1: Jetzt ist aber gut. Jetzt schreibe ich einen Roman. Oder jetzt ist endlich gut. Jetzt gehe ich Pferde stehlen. Warum ich so allein bin? Ich bin die Intelligenzia. Ich hab den Dreh raus.
3: Clara bucht nochmal die Kreuzfahrt.
1: Clara bucht nochmal die Kreuzfahrt. Ihre junge Liebe sagt, die Sekretärin hätte ihr Diplom nur gefälscht und wäre mit ihrer Übersetzung neulich grandios aufgeflogen. Gut ernährt, behütet, aufgewachsen. Das hätte reichen müssen. Papa und die Bibliothek. Beide im allerbesten Zustand. Und der Bösendorfer.
2: Ein akkurater Flügel.
1: Dass es nicht hätte sein sollen. Beim wir Ferngespräch attestiert worden und dass er sich keinen Kopf machen solle. Nicht jeder könne. Einer müsse eben. Und so weiter und so fort. Ein nur schwacher Trost.
4: Diese Community
1: hier ist international und sie hat sich das irgendwie anders vorgestellt. Der schlechte Nadelstreif da drüben, nur Praktikant. Die Übersetzerin, nur gefälscht. Der Mann für die Rechtsfrage, ein Sextourist.
2: Für unsere Anliegen kämpfen immer nur halbgebildete Dilettanten. Wie wir hier rauskommen. Aber wir kannten das Risiko doch.
5: Auf hohem Niveau bewegen sich die Schäden. Ein Hörspiel von Kerstin Putz mit Timo Strutzenberger, Georg Reiter und Kerstin Putz. Ton Patrick Weber.

0: Wie ist das doch immer mit dem Kontakthalten mit den Freunden? Mal unterhält man sich regelmäßig und dann kommt wieder das Leben dazwischen und dann hat man so viel zu besprechen, wenn man mal wieder die Zeit hat zum Reden. Blöd nur, wenn man was erzählen möchte und die Freundin nicht ans Telefon geht. Genau das ist Annette Meyer passiert, die ihre Freundin Heike versucht hat anzurufen, aber nur den Anrufbeantworter erreicht hat. Um die tollen Neuigkeiten trotzdem teilen zu können, spricht sie aufs Band des Anrufbeantworters, bis dieser voll ist. Das Hörspiel trägt den Titel, ich mach's kurz, berufstätig und wurde von Jan-Frederik Vogt geschrieben und von Elke Wieditz eingesprochen.
1: Zwei neue Nachrichten. Nachricht 1.
2: Guten Tag, lieber Jürgen. Hier ist Annette Meyer. Es ist Samstag, der 2. Dezember, 13.45 Uhr. Du hast aber sehr schön auf den Anrufbeantworter gesprochen. Hast keinen der großen Familie vergessen. Mein Gespräch ist jetzt für Heike. Es ist natürlich schade. Ich habe extra noch euer Mittagessen abgewartet und rufe jetzt an. Wollte mal kein Fax schicken. Also, liebe Heike, ich sage für Dienstag ab, aber frohen Herzens. Und wenn du jetzt hörst, warum, wirst du dich mit mir mitfreuen. Ich habe exakt vor 45 Minuten eine Anstellung bekommen. Und zwar hat sich das alles letzte Woche ergeben. Ich mache es jetzt kurz, nicht ganz so ausführlich. Ich gehe nur 5 Minuten hier zu einem Pipilotta-Laden. Das ist First- und Second-Hand Kinderbekleidung und Spielsachen. Frau Werner hat das vermittelt und arbeite da 4-mal nachmittags. Immer 2,5 Stunden. Die haben fantastische Öffnungszeiten und zwar von nachmittags 15.30 Uhr bis 18 Uhr. Das ist natürlich ein Traum. Und das machen 2 Frauen. Und da die eine nun ihr drittes Kind bekommt, arbeiten die eine junge Frau und ich praktisch die 15 Stunden für die zweite Geschäftsinhaberin. Wie gesagt, ich habe schon letzte Woche 2-mal geschnuppert und ich hatte gesagt, Samstag bitte nicht. Sie haben nur 2-mal Samstag auf, das macht dann die andere Geschäftsinhaberin und nachmittags kann ich immer außer donnerstags, weil ich ja da die Lena zu Clara begleite. Naja, nun rief sie um 13 Uhr an, als sie ihren Laden geschlossen hat und hat mich für 4 Nachmittage eingestellt. Ich hatte schon letzte Woche die Zusage, aber ich wollte eigentlich nur 2 Nachmittage, aber die andere Dame hat jetzt gekündigt, sie ist erbost, die wollte keine Stunden abgeben, dies führt jetzt alles zu weit. Sie waren da unzufrieden mit so einer älteren Frau, weil die immer unfreundlich war und wollten, dass sie die Hälfte mir abgibt. 15 Stunden sollten sich 3 Frauen teilen. Und diese Frau Rosenstolz hat nun also gleich gekündigt. Sie wollte nicht reduzieren und überhaupt wäre sie auch unfreundlich. Und dann rief Frau Holbein mich an, ob ich nun statt 2 Nachmittage 4 Nachmittage machen kann und eventuell auch den 2. Samstag. Samstag habe ich abgelehnt vorhin am Telefon und habe die 4 Nachmittage zugesagt.
1: Nachricht 2.
2: Liebe Heike, ich steige jetzt noch mal kurz in meine Geschichte ein. Letzte Woche hatte ich dich noch nicht angerufen, weil ich ja gar nicht wusste, an welchen beiden Nachmittagen ich arbeiten sollte. Das sollte sich ja alles heute erst entscheiden, wenn die Frau Rosenstolz 2 Nachmittage abgibt. Keiner konnte ahnen, dass sie so sauer ist und nun alles hergibt und kündigt. Also, liebe Heike, ich werde am Dienstagnachmittag an euch denken. Ich habe am Montagnachmittag meinen ersten Arbeitstag. Ich bin auch sicher, dass wir uns in der Vorweihnachtszeit noch mal hören, dass du dich noch mal meldest und bitte freut euch jetzt für mich. Nach 15 Jahren komme ich mal wieder raus. Du weißt, meine Stärke ist Kundenbetreuung, Kundenbedienen und ob ich nun Sparbücher oder Kredite verkaufe oder Secondhand, ich bin einfach mal außer meinem Haus raus, außerhalb meines Hauses raus. Dann haben wir es richtig, ne? Den Daniel kann ich ja weiter vormittags betreuen und Sebastian kommt dann eben ab und zu nur eine Stunde oder wenn es sich halt für Donnerstag ergibt, dann Donnerstag für 2 Stunden. Also das geht alles. Für meine Kinder ist wichtig, dass ich auch nicht so lange weg bin und Dienstag ist eh Oma-Tag, Lena reitet und Freitagnachmittag ist hier gute Stimmung immer, weil man ja auch den Druck mit den Schularbeiten am nächsten Tag nicht hat. Und den Montag und den Mittwoch kriege ich dann also auf jeden Fall gerafft hier mit Jessi. Die ist ja auch fleißig und macht ihren Kram schon selbstständig. Heike, ich hoffe, du hast dann am Dienstag auch noch 1-2 andere da, außer der Dörte. Lasst es euch gut schmecken. Ich weiß, wie gemütlich das bei euch immer ist. Morgen wünsche ich dir und deinen Männern einen schönen ersten Advent, ja? Und wie gesagt, wir hören bestimmt nochmal voneinander. Und du bist so lieb und klärst mit Dörte ab, ob er an dem letzten Freitag kommt im Januar. Dann aber mal ausnahmsweise vielleicht doch erst 19.30 Uhr. Ich bin ja jetzt berufstätig. Na? Bis Januar bin ich auch fit mit den ganzen Abrechnungen, mit der Kommissionsware und. Also ich schätze, dann bin ich auch so 18.30 Uhr zu Hause. Aber 19 Uhr ist dann tatsächlich ein bisschen knapp für mich. Also 19.30 Uhr.
3: Ich mach's kurz, berufstätig. Gesprochen von Elke Wieditz, realisiert von Jan-Frederik Vogt, 2013.

0: diese Wirren des Lebens. Es braucht einen Beruf, Freunde und irgendwann vielleicht die Liebe. Was aber, wenn die Liebe nicht so einfach zu finden ist? Wenn Berufe Wege öffnen oder auch versperren? Das Hörspiel Heike begleitet die junge Frau auf dem Weg zur Liebe und die Schwierigkeiten, die den Weg dorthin durchziehen. Geschrieben wurde das Hörspiel von Markus Rietzinger. Gesprochen haben Ramona Eitel-Wieler, Hans Görger, Hilde Haberland, Eva-Maria Kölling, Sonahai Körner, Markus Rietzinger, Florian Wandl, Peter Witting, Leonie Sattler.
1: Ich arbeite jetzt in einer Küche drin.
2: Innen drin?
1: Ja.
2: So richtig mit Bratpfanne und Topf?
1: Ja.
2: Wow.
1: Was isst du denn gerne?
2: Weiß gar nicht.
1: Wie, du musst doch ein Lieblingsessen haben.
2: Bratkartoffeln.
1: Das ist ja nicht sehr aufwendig.
2: Ja, ich denke auch immer, da kann doch was nicht stimmen.
1: So meinte ich das nicht.
2: Ja, ich meine ja nur. Auf einer Berghütte habe ich mal Kaviar gespeist. Das sind so kleine Fischeier, voll gruselig.
1: Warum?
2: Ich meine nur, man kann doch keine Fischeier essen.
1: Hat's geschmeckt?
2: Voll gut.
1: Also Bratkartoffeln und Kaviar.
2: Ja.
1: Kaviar habe ich noch nie gegessen. Warum lachst du da jetzt?
2: Deine Nase hat so süß gezittert.
1: Echt jetzt?
2: Ja.
1: Und jetzt?
2: Ich habe noch nicht mal deine Telefonnummer.
1: Du, ich muss jetzt los. Wir müssen heute Catering für so ein Fest machen.
2: Was für ein Fest denn bitte?
1: Weihnachten.
2: Es ist Dezember. Ich habe jemanden kennengelernt.
3: Du?
2: Ja, klar.
3: Wen?
2: Heike.
3: Und?
2: Keine Ahnung.
4: Ihre Lunge macht mir Sorgen.
3: Ja, ich rauche zu viel.
4: Hören Sie auf damit.
3: Ich kann nicht.
4: Rauchen Sie weniger.
3: Geht nicht.
4: Ja, was soll ich da noch sagen?
1: Ich habe jemanden kennengelernt.
5: Wen denn? Diesen spindeldürren Typen mit den Gummimatratzen?
1: Was?
5: Der hat so Gummimatratzen.
1: Nein, den meine ich nicht.
5: Pitt Burger, den Wirt?
1: Kenne ich schon länger.
5: Sammy Alaska?
1: Frank Späth. Nein, ehrlich.
5: Frank Späth.
1: Ja.
5: Und?
1: Ich weiß nicht. In so einer Küche drin muss man gut aufpassen.
2: Ja, ja.
1: Man darf zum Beispiel niemals das Messer in den Tee tun.
2: Sowas lernt ihr da?
1: Noch viel mehr. Trim.
2: Was?
1: Trim. Der war so komisch letztes Mal.
5: Hast du wieder deine Trim-Nummer abgezogen?
1: Daran lag's bestimmt nicht. Ich glaube, der mag keine Köchinnen.
5: Ah. Oh.
4: Ihre Lunge macht mir Sorgen.
2: Ich rauch gar nicht.
4: Ach so. Haben Sie mal geraucht?
2: Nur einmal gezogen.
4: Sehen Sie, die Lunge vergisst nicht.
2: Und meine Lunge macht ihm Sorgen.
3: Du rauchst doch gar nicht.
2: Eben.
3: Ich glaube, das erzählt er jedem.
2: Und ich erzähl's dann dir.
3: Ja.
5: Hast du das schon gehört? Dr. Brandhorst wurde erschossen.
1: Echt jetzt?
5: Von seiner Frau.
1: Warum das denn?
5: Affären.
1: Der alte Sack?
5: Mit mir.
1: Mit dir?
5: Jo.
1: Hast du mir nie erzählt.
5: Sollte eine Überraschung sein.
1: Der Arme.
5: Hat nie Medizin studiert gehabt.
6: Und? Schon viele Bewerbungsgespräche gehabt?
3: Nein. Ist das schlimm?
6: Und jetzt wollen Sie Flugbegleiter werden, ja?
3: Und jetzt?
1: Ich dachte, du magst dich nicht mehr mit mir treffen.
2: Warum das denn?
1: Trim.
2: Was?
1: Trim, Mann.
2: Trim? Ach so, ja, das habe ich nicht verstanden.
1: Sollte ein Witz sein.
2: Echt jetzt? Wie bist du denn darauf gekommen?
1: Gott, das weiß ich auch nicht mehr. Ist schon länger her.
2: Aber du ziehst es nach wie vor durch, auch wenn es keiner checkt?
1: Trim.
2: Alles klar.
1: Trim.
5: Ach, Heike, bitte.
1: Trim.
5: Weißt du was? Da hält man dich für geisteskrank, wenn du das immer sagst.
1: Trim.
5: Heike, alles in Ordnung?
1: Ja, klar.
6: Chef, ich kann so nicht mehr weiterarbeiten. Die Bewerber sind faul.
7: Sie übertreiben ja ganz schön. Wie lange arbeiten Sie jetzt bei uns?
6: 8 Jahre.
7: Vielleicht müssen Sie einfach Ihre Methodik verändern. Ich buche Ihnen eine Fortbildung in Seattle, Thema How to Increase Your Working Power.
8: My name is Sally. I am from China.
3: Hi Sally, ich bin Busco.
8: It's nice and warm outside.
3: Ja, das Wetter spielt uns was Hübsches vor.
8: I can understand German, but I'm not good at speaking it.
3: So geht's mir mit Englisch.
8: Then we found each other.
3: Du gehst ja ran.
8: I mean in the romantic way.
3: Ja, das hatte ich schon so verstanden.
2: Du wirkst halt auf Frauen.
3: Nicht auf die von Babidoo Power.
2: Was?
3: Ich hatte mich doch für den Job als Flugbegleiter beworben.
2: Hast du nie erzählt?
3: Jedenfalls war die voll komisch drauf, die Frau.
2: Babidoo Power?
3: Die stellen die Flugbegleiter für die großen Gesellschaften.
2: Heike, ich liebe dich.
1: Trüm.
2: Alles klar. Ich gestehe dir meine Gefühle und du machst dumme Witze.
1: Trüm.
2: Schon verstanden.
1: Ich glaube, der mag wirklich keine Köchinnen.
5: Was ist denn jetzt wieder passiert?
1: Er hat mir gestanden, dass er mich liebt.
5: Wow.
1: Ja, und dann war er plötzlich total unwirsch und ist abgehauen.
5: Ich ahne da was. Heike, was hast du denn gesagt, als er dir gesagt hat, dass er dich liebt?
1: Weiß ich gar nicht mehr.
5: Vielleicht Trüm?
1: Ja, das kann sein.
5: Sag mal, bist du noch zu retten?
1: Aber es passte so gut.
5: Das passt nie, das dumme Wort. Du gehst jetzt sofort zu ihm.
7: Unsere geschätzte Mitarbeiterin Hillary Kautz ist bei einem Amoklauf in Seattle ums Leben gekommen.
9: Oh nein!
7: Bitte veranlassen Sie alles Nötige.
3: Der Sex mit dir ist mir zu wild.
9: You want to watch Pornfilms?
3: Jetzt?
2: Entschuldigung akzeptiert.
1: Trüm.
2: Heike?
1: Sorry, kommt nicht mehr vor.
2: Ich will's dir ja nicht verbieten. Aber wenn du es ein bisschen runterschrauben könntest.
1: Das kriege ich schon hin.
2: Lieb von dir.
1: Warst du schon einkaufen heute?
2: Nein, ich brauche noch Butter.
1: Und Trüm. Trümate. Tomate meine ich.
2: Nee, Tomate habe ich noch.
1: Und Trüm. Trüm Gurke.
2: Was hast du gesagt?
1: Gurke.
3: Also ihr seid jetzt ein Paar.
2: Sieht so aus. Sie kocht.
3: Klassisch.
2: Dafür räume ich auf. Und töte die Spinnen.
3: Sally will wieder was.
2: Du nicht?
3: Ich habe ja auch noch was anderes zu tun.
2: Was denn?
3: Bewerbungsgespräche.
2: Ja und?
3: Sieht sie nicht ein.
7: Liebe Kollegen, ich darf Ihnen die Nachfolgerin von Frau Kautz vorstellen, Serene Brandenbüttel.
10: Guten Tag.
7: Frau Brandenbüttel hat zuvor in einem Bekleidungsgeschäft gearbeitet und dort auch die Bewerbungsgespräche geführt.
10: Das stimmt.
7: Willkommen im Team.
10: Das stimmt.
2: Heikes Freundin arbeitet jetzt bei diesen Barbie-Doo Powers.
3: Echt?
2: Ja, sprich doch nochmal vor. Heike soll sie informieren, ich red mal mit ihr.
10: Du bist der Kumpel von Frank.
3: Busco.
10: Willst du in den Vorstand? Willkommen.
11: Congratulations.
3: Ich weiß doch gar nicht, was ich da machen soll.
11: Just do a little trick with a little brick.
3: Was?
11: That's what we always say in China.
3: Mach einen kleinen Trick mit einem kleinen Ziegel?
11: Yes.
3: Okay, wir ziehen hier jetzt ganz andere Seiten auf. Es muss deutlich mehr gearbeitet werden für weniger Geld, nur ich erhalte mehr. Jeder, der mehr arbeitet, vermehrt mein Vermögen. Merkt euch das, Kindes. Es soll euch Ansporn und Gewinn.
1: Ich habe es geschafft, meine ungute Angewohnheit zu überwinden, die mir mehr Schaden als Nutzen einbrachte. Ich bin ein freier Mensch mit einem guten Herzen.

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Wo ist wohl ein besserer Ort zum Philosophieren als unter Tage? Hans Görger hat diesen Ort als gut empfunden und mit seinem Hörspiel Hoggorts Pfecht einen philosophischen Diskurs unter Tage geschrieben. Eingesprochen wurde die Geschichte von Hans Görger und Markus Rietzinger.

0: Aber nach Osten, da brennt mir regelmäßig die Hinterachse.
1: Es gräbt sich ungemütlich. Kein Raum und viel Geröll.
0: Ja, viel Geröll.
1: Und kaum Orientierung, kein Licht weit und breit.
0: Weder unten noch oben.
1: Vollendete Leere.
0: Ja, vollendete Leere. Kannst du dann mal?
1: Ja, natürlich, hier.
0: Weiter rechts.
1: So?
0: Super.
1: Brechen?
0: Rasenmäher.
1: Auf, Glück gehabt.
0: Ja, Glück gehabt. Ja. Oh. Ja, hier. Oh, ja. Oh, ja. Ach, besser. Danke.
1: In welchen Tiefen so hoch der Zenit? Die Zeit ist's nicht, der Horoz pfercht und's geht's nach, zerspielt und zerlogen.
0: Hat Böldner gesagt?
1: Ja, hat Böldner gesagt.
0: Buddelt in anderen Sphären weit unten.
1: Wenn einer weiß, wie man an ein anständiges Menü kommt, ohne dafür zahlen zu müssen oder jemandem seine Falten zu glätten, dann Böldner.
0: Reinrassig.
1: Der Mann, als du entschuldigst, ein paar wahrlich geweihte Testikel.
0: Reinrassig.
1: Zu durchschlagen den sudärmlichen Gewimmers der Gedankenfreien.
0: Hätte von Böldner sein können.
1: Danke.
0: Vielleicht verkahle ich es beim nächsten Regen mal auf die Oberfläche.
1: Hübsche Idee, obgleich es die Menschen ja doch nicht lesen können.
0: Noch erkennen wollen, können einem leid tun.
1: Ja, können einem leid tun.
0: Was gibt's zu essen?
1: Substrat, wie immer, gehaltvoll und mit Schnecken ausversetzt.
0: Sind die Schleimer wenigstens zu etwas gut?
1: Ja, dann rinn die Erde.
0: Rinn die Erde.

0: Hier entlang.
1: Krieg nichts mehr rein.
0: Vielleicht den noch. Den Genuss über die eigene Geltungssucht zu stellen, die Schmankerl der eigenen Kreation für sich zu be und den anderen vorzuenthalten. Dort beginnt wahre Größe zu keimen.
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0: Ist wirklich ein Charmeur. Aber ich liebe es, wenn du mich bei meiner Eitelkeit packst. Nimm dies. Größe ist, wenn die Welt deine außergewöhnlichen Werke, aber nicht deinen Namen kennt.
1: Reinrassig.
0: Und das pädagogische Moment?
1: Was abgeben? Den Menschen klar machen, dass sie mit dem Blick nach unten oft mehr erreichten als mit ihrer fest verwurzelten Wettbewerbsphilosophie?
0: Ich verkarl's mal oben ab.
1: Ja, die Hoffnung.

Und damit sind wir leider schon wieder am Ende der heutigen Hörwelt. Die Hörspiele der vergangenen Stunde stammen aus dem Hörspielwettbewerb von 2013. Redaktion und Musikredaktion lag bei Vivian Weber. Ich hoffe, ihr hattet Spaß beim Hören und jetzt viel Spaß mit dem weiteren Programm hier bei Radio T.

0: Hallo, who is that speaking, please?
1: Harald!
2: Hallo und herzlich willkommen hier bei Radio T. Am Mikro begrüßt euch Harald Roscher, euer Haro. Ja, Freunde, 4 Wochen sind rum. Der 4. Freitag im Monat ist dran. Die Zeit ist reif für eine neue Ausgabe des Rückfall mit Musik von gestern und steht heute unter dem Motto Westmusik im Ostradio. Ein Klassiker für dieses Thema ist der im Hintergrund zu hörende Red River Rock von der amerikanischen Band Johnny and the Hurricanes aus dem Jahr 1959. Diese bärige Instrumentalnummer mit dem markanten Sound der Hammond-Orgel und dem Saxophon machte den Song zur Legende und brachte seinerzeit jeden Tanzsaal zum Beben. Ursprünglich ist die Grundmelodie aber ein aus Kanada stammender Folksong mit Gesangspart, stammt aus dem späten 19. Jahrhundert und heißt Red River Valley. Es existieren über 70 Coverversionen, die meisten im ruhigen Country-Stil, beispielsweise 1944 von Woody Guthrie oder 55 von Eddie Arnold. Unter dem Titel »Komm zurück in das Tal meiner Träume« schnulzte Friedel Hensch 1960 zu dieser Melodie in deutscher Sprache. Oberhammer-Freunde ist, auf welche raffinierte Art sich die DDR, die deftig-rockige Melodievariante, zunutze machte. Unter dem Titel »Der Tag der großen Arbeit« trällerte der Oktoberclub zum Rhythmus des Red River Rock folgenden Text. Es wird kommen ein Tag mit viel Arbeit, auf dem Feld, in der Schule, im Schacht. Denn in allen Ländern der Erde hat die Arbeiterklasse die Macht. Oh yeah, das ist dann aber schon die sozialistische Klassenkampfvariante.

1964 wurde für das Deutschlandtreffen der Jugend in Berlin im Ostrundfunk das Sonderstudio DT64 ins Leben gerufen und war zu diesem Zweck 99 Stunden auf Sendung. Neben Beiträgen rund um das Festival wurde auch die beliebte rhythmische Westmusik, kurz Beatmusik, über den Äther gejagt. Das eigentlich nur für dieses Jugendtreffen eingerichtete Sonderstudio erfreute sich großer Beliebtheit, also übernahm der Ostsender Berliner Rundfunk dieses Format und machte es unter dem Begriff Jugendradio DT64 zu einer legendären Sendung im Programm des DDR-Rundfunks. Die Beatmusik schien auch im Sozialismus salonfähig geworden zu sein und die ostdeutschen Beatniks schnupperten euphorisch diese akustische Morgenluft. Das DDR-Schallplattenlabel Amiga brachte sogar 1965 zwei Singles der Beatles heraus. Diese Veröffentlichungen wurden möglich, weil die politische Führung der DDR die Meinung vertrat, dass die Beatles ideologisch zur DDR passen würden, weil die vier Arbeiterjungen aus Liverpool mit ihrer Musik gegen den Kapitalismus protestieren. So stand's mal im DDR-Jugendmagazin Neues Leben. Krönung allerdings war 1965 eine Amiga-Langspielplatte von den Beatles, auf der Stücke von den ersten beiden Original-Beatles-Alben Please Please Me und With the Beatles zusammengewürfelt wurden. Auf diesem Amiga-Album sind neben eigenen Kompositionen der Beatles auch sogenannte Coverversionen mit drauf. Beispielsweise eine von der US-amerikanischen Motown-Girl-Gruppe The Marvelettes. Der Beatles-Historiker Mark Levison hat wohl dazu einmal gesagt: Ohne es überhaupt zu merken, brachten die Beatles dem britischen Publikum den Detroit-Motown-Sound näher. Ja, die Marvelettes waren mit dem Song 1961 auf Platz 1 in den US-Charts und das packten die Carpenters mit ihrer Coverversion 1975 auch nochmal. Eine Nummer 1 wurde es für die Beatles nicht, aber immerhin Platz 46 in den deutschen Single-Charts. Der Titel gehört zu der Westmusik, die sehr oft im Ostradio zu hören war. Genau dieser Briefträgersong, wo es heißt: Please, Mr. Postman, look and see. 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

0: Leider folgte dieser Euphorie ein kultureller Kahlschlag. Genauso bezeichnete 1965 der Volksmund in der DDR das 11. Plenum des Zentralkomitees der Sozialistischen Einheitspartei Deutschlands, kurz SED. Unglaublich, was Spitzbart Ulbe, also Walter Ulbricht, der damalige SED-Häuptling, so raushaute.
1: Ist es denn wirklich so, dass wir jeden Dreck, der vom Westen kommt, nur kopieren müssen? Denke, Genossen, mit der Monotonie des Je, Je, Je und wie das alles heißt, ja, sollte man doch Schluss machen.
0: Yippie, je, Walter. Aber auf diesem Plenum ließ dann noch so ein Typ seiner scharf spitzen und gespaltenen Zunge freien Lauf. Hört selbst.
2: Über eine lange Zeit hat DT64 in seinem Musikprogramm einseitig die Beatmusik propagiert. Hinzu kam, dass im Zentralrat der Freien Deutschen Jugend eine fehlerhafte Beurteilung der Beatmusik gab. Dabei wurde übersehen, dass der Gegner diese Art Musik ausnutzt, um durch die Übersteigerung der Beatrhythmen Jugendliche zu Exzessen aufzuputschen. Der schädliche Einfluss solcher Musik auf das Denken und Handeln von Jugendlichen wurde grob unterschätzt.
3: Die Partei, die hat immer Recht.
4: Ja, peinlich.
5: Kannst du glauben?
0: Soweit ein Auszug von Erich Honeckers verbalem Angriff auf die Kulturschaffenden, denen er Unmoral, Dekadenz und Staatsfeindlichkeit vorwarf. Ja, Freunde, so war's. Die politische Großwetterlage bescherte uns im Osten eine akustische Eiszeit. Zumindest war Westmusik im Ostradio erstmal seltener zu hören. Und Amiga veröffentlichte das nächste Beatles-Album, die Collection of Beatles Oldies, erst 1974. Aber der Erich, dieser Schlingel, ging ab 1971 als neuer SED-Oberindianer auf Kuschelkurs mit der DDR-Jugend, begrub dieses Kahlschlag-Kriegsbeil etwas und bei DT64 ging's wieder richtig bergauf. Da es im Osten selten Schallplatten mit Westmusik gab, war für viele Teenager das Tonbandgerät ein lebenswichtiger Wegbegleiter und die mitschneidefreundlichen DT64-Formate vom Band fürs Band, die Podiumdiskothek oder Duett Musik für den Rekorder waren für das musikalische Teenager-Universum sowas wie der akustisch heilige Gral. Deswegen kann ich mich sehr gut an die nächste Nummer erinnern. Die stammt von der 1969 gegründeten britischen Band Hawkwind, wurde 1972 als Single veröffentlicht und wurde nicht selten als Westmusik im Ostradio gespielt. Der Songtext stammt vom Sänger Robert Calvert. Eigenen Worten zufolge ließ er sich von einer Kurzgeschichte des französischen Schriftstellers Alfred Jarry inspirieren. Die witzige Story trug den Titel »So bauen Sie eine Zeitmaschine« und handelte von der Konstruktion eines utopischen Fahrrades. Und weil Olle Robert Calvert ein silberfarbenes Fahrrad besaß, benannte er den Song entsprechend und im Refrain hieß es »I've got a silver machine«.

Holy moly, was für ein akustisches Geschoss, diese Silver Machine. Übrigens wirkte der ursprüngliche Gesang vom eigentlichen Sänger Robert Calvert zu flach. Deswegen ist Lemmy Kilmisters Stimme beim Flug der Silver Machine durch das akustische Universum zu hören. Und Lemmys Röhre passt da wie der Arsch aufs Astronautenklo. Der Lemmy zupfte von 1972 bis 1975 bei Hawkwind den Bass. Der letzte Song, den er für Hawkwind schrieb, sollte dann 1975 auch der Name für seine eigene Band werden, Motorhead. Ja, Freunde, der in den 70ern aufkommende Hardrock kam im Ostradio echt nicht zu kurz. Dort hörten auch wir den knackigen Sound von Deep Purple, beispielsweise die nun folgende Nummer von ihrem 72er Erfolgsalbum Machine Head. Der Song beginnt mit einem funkisch-bluesigen Groove, bleibt dann dem Hardrock-Stil von Deep Purple treu und erinnert im Mittelteil bissel an den Beatles-Sound. Roger Glover, der Basszupfer von Deep Purple, sagte einmal Folgendes. Das Lustige ist, als Machine Head herauskam, war der Song, von dem wir dachten, dass er groß werden würde, Never Before. Da haben wir viel Arbeit reingesteckt, schöne mittlere Geschwindigkeit, ausgefeilte Performance, ordentlich gemischt. Niemand hat jemals erwartet, dass Smoke on the Water abheben wird. Diese Nummer erreichte Platz 4 in den amerikanischen Billboard-Charts und ist eines der meistverkauften und bekanntesten Rocksongs aller Zeiten. Aber wie vorgesehen erschien Never Before 1972 als erste Single-Auskoppelung und erreichte zwar in der Schweiz auch Rang 4, aber in den USA keinen Platz in den Charts. Während Smoke on the Water Highlight eines jeden Deep Purple Live-Auftritts ist, stand Never Before nur 72 und dann nochmal 2004 auf der Setlist bei Deep Purple Konzerten. Dafür lief die imposante Nummer in den 70ern häufig im Ostradio und jetzt für uns hier im Rückfall bei Radio T. Deep Purple, Never Before.

Der ostdeutsche Schlagerstar Frank Schöbel wurde 1971 auch bei den Freunden der härteren Töne beliebt, denn er startete im April 71 beim Deutschlandsender der DDR seine Wertungssendung Franks Diskothek. Frank Schöbel erzählt über diese Zeit in seiner Biografie wie folgt: Diese Spitzenparade der Rockmusik moderierte ich bis zum 11.11.71. Lustigerweise genau an diesem Donnerstag, ob um 11.11 Uhr die Entscheidung fiel, weiß ich nicht, nannte sich der Deutschlandsender dann plötzlich Stimme der DDR. Den Namen Franks Diskothek sollte ich ebenfalls ändern und so fiel mir Franks Beatkiste ein. Westtitel durfte ich in der Wertung nicht spielen, aber ich hatte in der Beatkiste eine Wunschecke, auch für Westhits eingerichtet. Wer seinen Wunschhit hören wollte, musste mir einen guten Witz mitschicken. So kam ich einigermaßen glaubwürdig über die Runden. Wenn ich bestimmte Titel, die verboten waren, nicht spielen konnte, lag es eben daran, dass die Witze nicht so gut waren. Finster, hä? Es müssen jedoch auch gute Witze dabei gewesen sein, denn ich kann mich noch ziemlich gut erinnern, dass die Hardrocker von Uriah Heep mit ihrem Song Love Machine recht häufig im Ostradio der frühen 70er Jahre zu hören waren. Diese gängige Nummer ist auf dem dritten Uriah Heep Album Look at Yourself, der letzte Song auf der B-Seite. Auf der 1971 ausgekoppelten Single ist Love Machine auch die B-Seite und July Morning auf Seite A. Im Song geht's um Dinge zwischen einem Mann und dieser kleinen Lady, dieser Love Machine. Typischer Uriah Heep Sound mit dem markant treibenden Orgelspiel und souveräner Gitarrenarbeit. Rockt wie die Sau, diese Love Machine.

recht gern gespielt wurden im Ostradio seinerzeit auch Creedence Clearwater Revival, beispielsweise mit Hey Tonight, ihrem einzigen Nummer 1 Hit in Deutschland, natürlich Deutschland West. Auch auf dem Ostradio zu hören war der Song Sweet Hitchhiker von dem 1972er Album Mardi Gras, dem leider letzten Album der Band CCR. Ich war sehr betroffen, als ich 1972 von der CCR-Auflösung erfuhr. Eine meiner Favoritenbands gab es nicht mehr. Aber Freunde, ein Song mit diesem brillanten Sound und der gigantischen Stimme von John Fogerty wurde damals oft im Ostradio gespielt und ging mir nie wieder aus dem Kopf. Die Rede ist von John Fogertys erster Solo-Single, die 1973 veröffentlicht wurde. Übrigens nicht nur im Westen, sondern auch bei dem Schallplattenlabel Jugoton. Bestimmt besaß der DDR-Rundfunk dieses kleine Vinylscheibchen aus dem seinerzeit befreundeten sozialistischen Jugoslawien. Und so bekamen wir im Ostradio jener Zeit den Fogerty-Knaller Coming Down the Road häufiger zu hören. Den Song gab's nur als Vinyl-Single. Nachdem John Fogerty 73 den Longplayer Blue Ridge Rangers und 75 sein gleichnamiges Album veröffentlicht hatte, erschien 76 eine Single mit den Songs You Got Magic und Evil Thing. Es war die Auskopplung aus dem eigentlich dritten Fogerty-Album mit dem Titel Hoodoo. Das wurde aber offiziell nie veröffentlicht, weil die erwähnte Single regelrecht floppte. Meine Suche nach diesem verloren geglaubten akustischen Diamant Hoodoo blieb jahrelang erfolglos. Nomen est omen. In Argentinien gibt's nämlich ein Schallplattenlabel mit der Bezeichnung Lost Diamonds. Und, was soll ich euch sagen, genau dieses Label brachte 2013 die John Fogerty-Rille Hoodoo, The Lost Album, heraus. Total genial ist das zusätzliche Bonusmaterial, denn es umfasst 8 Originalsongs von den Singles aus den Jahren 1973, 76 und 86, die bisher noch nicht wieder in irgendeiner Form aufgelegt wurden. Der Song ist eine Hommage an den Rock'n'Roll, denn John Fogerty besingt im Text seinen Traum über die Rock'n'Roller der frühen Jahre, wie sie die Straße herunterkommen und eben diesen Rock'n'Roll spielen. Ein kreischendes Gitarrenriff, ein treibendes Schlagzeug und die urige Stimme von John Fogerty. Eine prächtige Nummer, die auf jede CCR-Platte gepasst hätte. Coming Down the Road.

Der im Hintergrund von der britischen Band The Tornadoes zu hörende Instrumentalsong Telstar aus dem Jahr 1961 war tatsächlich die Erkennungsmelodie einer sehr populären DDR-Radiosendung. Also so richtig Westmusik im Ostradio. Mit dieser Melodie startete der DDR-Radiomann Peter Niziella im Jahr 1970 ein akustisches Fluggerät mit international wohltönender Fracht im Bauch. Die Rede ist von der legendären Sendung Musikalische Luftfracht auf Radio DDR, die damals hierzulande auch deswegen äußerst populär war, weil man da eben ganz ordentlich Westmusik im Ostradio hören und aufnehmen konnte. 20 Jahre moderierte Peter Niziella die Musikalische Luftfracht, bevor er dann Silvester 91 nach der letzten Sendung das Licht bei Radio DDR endgültig ausknipste. Besonders toll war, dass der Peter die Songs vernünftig ankündigte, kaum draufquatschte und auch gut ausspielte. Ich saß als musikgieriger Teenager in den frühen 70ern bei solchen Sendungen sehr oft vorm Radio, die Finger immer auf den Tasten meines Kassettentonbandgerätes, um jederzeit startklar für eine exakte Aufnahme zu sein. Seinerzeit war Glamrock richtig angesagt und ich kann mich sehr gut erinnern, dass im DDR-Rundfunk auch in der musikalischen Luftfracht nicht selten Titel von The Slade oder The Sweet zu hören waren. Allerdings wurden im Ostradio auch oft die B-Seiten der West-Hit-Singles gespielt. Und da ist in meinem akustischen Gedächtnis diese gängige Mark Bolan-Nummer mit dem schlichten Titel Lady irgendwie besonders hängen geblieben. Der Song wurde auf die B-Seite der 1972er Hitsingle Metal Guru gepresst, war seinerzeit oft im Ostradio, aber heute wohl kaum noch zu hören. Ein Grund mehr, die Lady von T-Rex wieder mal richtig zum Laufen zu bringen.

An dieser Stelle möchte ich euch ein imposantes Buch von Wolfgang Martin empfehlen. Der arbeitete ab 1975 als Radioredakteur und Moderator im DDR-Rundfunk, wurde 1986 Leiter der Musikredaktion bei DT64 und später Musikchef bei Antenne Brandenburg. Er publizierte in zahlreichen Musikzeitschriften und veröffentlichte 2020 sein Buch »Wie die Westmusik ins Ostradio kam«. Darin erzählt er förmlich autobiografische Radiogeschichten. Beispielsweise berichtet er, auf welch abenteuerlichen Wegen die Westschallplatten, das schwarze Gold, in den Osten kam. Auf legalem Weg eigentlich unmöglich, weil in den zollrechtlichen Bestimmungen der DDR klipp und klar geregelt war, dass Schallplatten wie auch Magnettonbänder nicht in die DDR eingeführt werden durften. Doch wo ein Wille, ist auch ein Weg. Und Musik kennt sowieso keine Grenzen. In seinem Buch schreibt Wolfgang Martin wie folgt dazu. So blieben nur zwei Möglichkeiten, entweder der Verzicht auf das begehrte schwarze Gold oder illegale Wege. Von welchem Teufel auch immer geritten, wahrscheinlich von der Gier nach diesen für uns auf legalem Weg nicht erreichbaren Wunschobjekten, ließ ich mich mehrmals mit zwei Plattendealern aus West-Berlin ein. So weit, so gut. Doch irgendwann lernte Wolfgang einen Ostberliner DJ kennen, dessen tolle Westplatten er immer bestaunte und von ihm auch die eine oder andere Vinylscheibe zu hohen Schwarzmarktpreisen kaufte. Eines Tages sagte dieser DJ zu Wolfgang, »Du kannst mehr davon kriegen, auch umsonst. Du musst nur mal Schmiere stehen, wenn wir die Dinger rüberholen.« Und das geschah nachts auf einem Parkplatz bei Michendorf in der Nähe von Berlin. Das war nicht ganz ungefährlich, weil auf dieser sogenannten Transitautobahn häufig Polizei unterwegs war. Zum Lohn meinte der DJ gegenüber Wolfgang, »Schau mal, wenn ich die Dinger für 80 bis 100 Ostmark verkaufe, dann hast du heute einen Riesen, also 1000 Mark, verdient.« Und Wolfgang resümiert in seinem Buch mit folgenden Zeilen, »Vor allem wollte ich aber ganz schnell meine 10 Schallplatten nehmen und verschwinden. Zu Hause mit meinen Schätzen, Udo Lindenberg, John Lennon, Deep Purple, Led Zeppelin, Jethro Tull, sagte ich zu mir selbst, was riskierst du da eigentlich? Scheißegal, du hast die Platten.« Jethro Tull, also Leute, wenn der Wolfgang Martin Jethro Tull seinerzeit schon unter Einsatz seines Lebens fürs Ostradio beschafft hat, dann sollte diese brillante Band in der heutigen Rückfallsendung natürlich nicht fehlen. Vielleicht war es bei diesem Deal sogar deren 1971er Album Aqualung. Auf dem Plattencover übrigens einem Aquarell ist ein verwahrloster, armseliger Kerl abgebildet, dessen Gesichtszüge nicht unbeabsichtigt an Ian Anderson, dem Frontmann von Jethro Tull, erinnern. Übrigens soll es Ian Andersons damalige Partnerin Jenny gewesen sein, die ihn mit ihren Fotografien von Obdachlosen aus dem Londoner Süden zu der Figur des Aqualung inspirierte. Aqualung wird der optisch verwahrloste, schmuddelige Typ genannt, von dem akustisch im gleichnamigen Song die Rede ist. Es geht ihm nicht gut, diesem Aqualung. Er sitzt auf einer Parkbank, sitting on a park bench, und fühlt sich wie eine tote Ente, feeling like a dead duck. Sein pfeifendes Keuchen wird zu seinem Namen, denn es erinnert an das Geräusch eines alten Tauchgerätes, und das bezeichnet man in England auch als Wasserlunge, als Aqualung.

Der nächste Titel ist ebenfalls so ein echtes Erinnerungsstück an die Westmusik, die auch ich im Ostradio hörte. Julia Dream von Pink Floyd. Übrigens war es der exzentrische Mitgründer Syd Barrett, der sich die Vornamen seiner Lieblingsbluesmusiker Pink Anderson und Floyd Council schnappte und fertig war 1965 der Name für die Band Pink Floyd. Der Sänger und Gitarrist Syd Barrett war in der Anfangsphase so ein bisschen Headliner der Truppe. Er schrieb die 67er Erfolgssinglenummern Arnold Lane und See Emily Play. Doch wie so oft lagen auch bei ihm Genie und Wahnsinn eng beieinander. Der wachsende Erfolgsdruck und steigender Drogenkonsum besorgten den Rest. Wegen zunehmender psychischer Auffälligkeiten und enormer Unzuverlässigkeit musste Syd Barrett Anfang 68 die Band verlassen. Seinen Platz nahm David Gilmour ein und genau der gab Pink Floyd zum ersten Mal in dem Song Julia Dream seine Stimme. Dieses akustische Edelsteinchen stammt aus der Feder von Basszupfer Roger Waters und erschien am 12. April 1968 auf der B-Seite der Single It Would Be So Nice. Der außergewöhnliche Song handelt von einer Illusion und David Gilmour singt mit einem Hauch Magie in der Stimme behutsam über seinen Traum von Julia, der Traumbootkönigin, der Königin seiner Träume. Die dezent mystische Melodie macht die Nummer zu einem okkulten Meisterwerk des Psychedelic Sound jener Zeit. Gelesen habe ich in Rezensionen Folgendes. So eine Atmosphäre wie hier muss man erst einmal kreieren, auch heute noch mit Gänsehautwirkung. Es zieht mich runter in eine wohlige Melancholie, in der ich einfach nur alleine sein will. Es gibt nur wenige Lieder, die mich so unendlich tief traurig stimmen und doch so gut tun. Warum wird das eigentlich nie im Radio gespielt? Ja, dazu kann ich nur noch sagen, stimmt nicht ganz. Denn jetzt und hier bei Radio T gibt's den alten Westsong, der häufig im Ostradio zu hören war. Julia Dream von Pink Floyd.

Die Uhr ist wie immer gnadenlos, denn unsere Sendung neigt sich langsam, aber unaufhaltsam dem Ende zu. Also wer jetzt noch am Radio lauscht, dem war es zumindest nicht langweilig. Und ich darf hoffen, dass euch diese runde Stunde akustische Nostalgie mit Musik von gestern bissel gefallen hat. Bei den früheren Ostradio-Hörern unter euch hat der eine oder andere Westsong vielleicht musikalische Erinnerungen geweckt. Ja, und die Jüngeren haben wieder was über kulturelle und akustische Nostalgie erfahren und vielleicht auch Gefallen an dem Sound jener Zeit gefunden. Ich würde mich jedenfalls sehr darüber freuen. Mein Name ist Harald Roscher, euer Haro, verantwortlich für Redaktion und Musikredaktion dieser Sendung. Ich sage dann schon mal wie immer vor dem letzten Titel Goodbye und so long bis zum nächsten Rückfall in 4 Wochen. Sagt mal, ist euch überhaupt was aufgefallen in der Stunde Westmusik im Ostradio? Nein, ich sag's euch, im Ostradio liefen nicht selten die oft unpopulären und kaum zu hörenden B-Seiten der Vinyl-Singles jener Zeit. Und genau das ist nun auch der Fall bei meinem letzten akustisch-nostalgischen Westsong, den auch ich damals im Ostradio oft gehört habe und der mir nie aus dem Sinn ging. Der Song stammt von der brillanten holländischen Rockband Golden Earring aus dem Jahr 1973, während die A-Seite Raider Love förmlich am Rockhimmel explodierte, war der B-Seitentitel The Song Is Over zu einem Schattendasein verdammt. Dieses Schicksal teilten viele Single-B-Seiten, die meistens nicht einmal auf den jeweiligen Alben zu finden waren. Was soll's? Ich habe den Song auf der 1992 bei Arcade veröffentlichten Single Collection Volume 2 wiedergefunden und heute als würdigen Abschluss ausgewählt. In einer Rezension habe ich gelesen, eine der besten B-Seiten einer Single, absolut saustarke Nummer im Stil von Nights in White Satin von The Moody Blues. Und Freunde, erst wenn der letzte Song over ist, dann ist's auch unsere heutige Sendung. Also lehnt euch zurück, schließt die Augen und genießt den behaglichen Sound oder wiegt behutsam die Hüften beim Tanz zu diesem brillanten Stehblues von Golden Earring. The song is over.

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1: Guten Abend, Chemnitz. Ihr hört wieder den Club 2-3. Wir sind das populäre Magazin für zeitlose Partymucke und senden an jedem vierten Freitag im Monat coole Mucke. Es ist wieder Freitagabend, Party Night. Wenn die Christen Fasten feiern, dann ist das genau die richtige Zeit für heidnische Rituale. Heute Nacht ist perfekt dafür. Wir wollen mal wieder angemessen ausrasten, abhotten, Spaß haben. Der Winter liegt in den letzten Zügen. Auch die Chinesen haben inzwischen Neujahr gefeiert und wir wollen den ganzen Wintermüll loswerden. Ein bisschen Wut auf unsere verkommene Zivilisation will natürlich auch ans Licht der Nacht. Dafür und dagegen gibt es in der nächsten Stunde ein Heilmittel, das ihr sorgenfrei genießen könnt. Hauptsache die Verbindung zu Radio T reißt nicht ab. Das heutige Tape im Club 2-3 stammt aus dem Jahr 1993. Von einem DJ, der nie bekannt geworden ist und einfach nur dabei war, als alles anfing. Es ist eine sehr gelungene Mischung aus klassischem Goa-Trance und Acid-Trance. Einige Übergänge sind wirklich nicht smooth, daran sollte sich aber niemand stören. Die Songs sind eine Sammlung verschiedener Stücke, die vor 30 Jahren im Rave Underground sehr populär waren und überall immer wieder gespielt wurden. In der nächsten Stunde bekommt ihr die Stimmung dieser Zeit direkt zu euch nach Hause in der Zukunft geliefert. Vielen Dank an Dr. No für dieses fette Geschenk. Wir wünschen ihm alles Gute, wo immer er auch inzwischen das Tanzbein schwingt. Allen Zuhörerinnen wünschen wir eine gesegnete Nacht und einen angenehmen Ausflug in himmlische Sphären. Keep on dancing, keep on fighting. Nazis wegbassen. Einen Link zum Nachhören findet ihr demnächst bei radiotippi.de. Den Club 2-3 gibt es wieder am vierten Freitag im Monat bei Radio T. Verantwortlich für diese Sendung, Frieda. Viel Spaß beim Ausrasten. 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

0: Tut mir nochmal leid, wegen gestern.
1: Ich weiß nicht, was gerade los ist mit mir. Weißt du, je mehr da draußen alles untergeht, habe ich das Gefühl, dass
2: in mir etwas untergeht. Oh.